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0: Hitzewelle geht weiter bei uns in Österreich. Auch heute am Dienstag wird es wieder hochsommerlich, viel Sonne mit dabei und bis zu 34 Grad. Es gibt aber dann doch auch immer wieder mal einige Wolken, die durchziehen und da kann es dann teilweise auch regnen und es sind auch einige Gewitter mit dabei.
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Kurze Welle geht weiter bei uns in Österreich. Auch heute am Dienstag wird es wieder hochsommerlich, viel Sonne mit dabei und bis zu 34 Grad. Es gibt aber dann doch auch immer wieder mal einige Wolken, die durchziehen und da

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1: Einen schönen guten Morgen. An diesem heutigen Dienstag, Tag 1 nach dieser Niederlage gestern. Irgendwie so vom Gefühl her, man hätte gedacht, da wäre mehr drin gewesen. War es halt eben dann doch nicht. Aber macht ja nichts. Wir stehen heute einfach gemeinsam auf. Wir starten rein in diesen neuen Tag. Und das Schöne ist, es ist ja bis dato noch gar nichts verloren. Diese Gruppenphase kann man ja immer noch überstehen und immer noch dann ins 16-Tel-Finale kommen. Und bis die dann ins 16-Tel-Finale kommen, kann der Moderator das

Sechzehntelfinale auch ganz normal aussprechen. Mit einem schönen Kaffee, den machen wir uns jetzt, oder einen Tee, oder auch einen Kakao und dem Nichtantenne Salzburg 90er. Einfach gemütlich. Die Sonne geht auf im schönsten Bundesland Österreichs. Hier ist Katja und Christian am Morgen. Und die Energie kommt. Jetzt mit Heben.

0: im Großen und Ganzen haben wir uns, glaube ich, echt nicht schlecht geschlagen.
1: Ja, finde ich auch.
0: Am besten hat man gedacht, dass der Messi in den Öfen verschossen hat.
1: Ja, das fand ich irgendwie auch nett. Wobei er war dann doch wieder unheilsam. Also 2 Tore Lionel Messi gestern bei dem 2:0. Österreich leider Gottes verloren, aber Österreich immer noch mit dabei bei der Fußball-Weltmeisterschaft. Das ist eigentlich schon mal die wichtigste Information für heute. Heiß wird es heute übrigens auch wieder, also richtig heiß. Das heißt, jetzt ist so dieser Moment, wo man noch richtig gut durchlüften kann. Alle Fenster auf, damit dann die Kühle zumindest zu Hause ist, wenn man dann nach einem heißen Tag wieder heimkommt. Musikalisch lieben wir ja die italienische Hitze. Mit Axwell und Ingrosso. Das ist mehr Musik, mehr Abwechslung. Hier ist Antenne Salzburg. Schönen guten Tag.

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Und das Beste von heute, wunderschönen guten Morgen am Dienstag. 5.17 Uhr haben wir, der frühe Morgen im schönsten Bundesland Österreichs. Übrigens, wir haben heute in der Sendung viel geplant, mit und für euch. Übrigens, ihr könnt sie jederzeit anrufen unter 0662 40 80 80, wenn ihr irgendwas zu sagen habt zu dem Spiel gestern. Wobei es ist irgendwie, es gibt nicht viel dazu zu sagen nach diesem 2:0. Man hätte sich vielleicht mehr erwartet, irgendwie wäre vielleicht auch mehr drin gewesen, aber ja. So, was haben wir noch? Wir haben zum Beispiel Themen wie im Büro braun werden. Ist das nicht cool? Wie wird man auch im Büro braun? Und außerdem, der Jedermann-Aufbau läuft. Auch wieder so eine von den Geschichten, wo es natürlich um die Jedermann-Bühne am Salzburger Domplatz geht, die immer bei diesem wahnsinnig heißen Wetter stattfindet. So, wie es denen dazu geht in der Hitze, auch das haben wir in dieser Sendung für euch. Und natürlich mehr Musik und mehr Abwechslung. Jetzt mit Basti

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13: Im Studio Alina Wagerzer. 4 Drogendealer müssen sich heute am Salzburger Landesgericht verantworten. Hauptangeklagt ist ein 31-jähriger Afghane. Ihm allein wird der Verkauf von rund 3 Kilo Cannabis und 170 Gramm Kokain vorgeworfen. Zudem sollen die 4 eine Cannabisplantage mit 50 Pflanzen betrieben haben. Abgespielt hat sich das alles in Bad Hofgastein. 790 Euro Strafe zahlen muss ein Kuchler Mopedlenker.

0: Die Polizei hat ihn mit einem nicht typisierten Auspuff erwischt. Außerdem hat das Moped fast 80 km auf der Walze erreicht. Auch die Kennzeichen und den Zulassungsschein musste er abgeben. Und der FC Red Bull Salzburg und Bobby Clark gehen endgültig getrennte Wege. Der 21-Jährige wechselt in seine englische Heimat zum Championship-Club Derby County, wo er in der vergangenen Saison bereits verliehen war.
1: Danke, Lina. Wie fandst du das Spiel gestern eigentlich?
0: Boah, ich war ja live dabei im Stadion und es war die Stimmung wirklich toll, aber dann zum Schluss wirklich traurig.
1: Ja, nach diesem 2:0, es wäre irgendwie mehr drin gewesen, aber sie haben sich gut gehalten und man darf ja gegen einen Argentinien auch verlieren. Übrigens, Analyse von der Kathi gibt es dann gleich. Schauen wir mal aufs Wetter. Richtig heiß wird es heute wieder. Temperaturen bis an die 31 Grad. Vor allen Dingen untertags können auch ein paar durchaus heftige Gewitter mit dabei sein. Ab morgen ist dann wieder Badewetter.
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1: Um 5:35, wunderschönen guten Morgen. Läuft noch gut auf Salzburg Straßen. Ihr kommt gut voran. Gute Fahrt. Und einen schönen guten Morgen. Der Christian ist da. Die Alina ist da.
3: Juhu.
1: Und die Plus Something ist da. Juhu.

0: 20 Minuten vor 6. Wunderschönen guten Morgen am Dienstag.
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0: Es ist Zeit, Bilanz zu ziehen. Nach diesem 2:0, leider Gottes verloren, gegen Argentinien. So, in Pinzgau war unsere Kathi.
2: Also, ich muss sagen, top gespielt. Wir dürfen verlieren gegen Argentinien. Und wir werden trotzdem weiterkommen und im Finale treffen
3: uns. Wir sehen uns im Finale wieder.
4: Ja, genau. Wir sehen uns da beim Finale wieder. Und wer schießt dann das Siegestor? Sagt es
5: aus. Gregoritsch!
4: Marco!
6: Jawohl!
0: So, das nächste Spiel ist dann am Sonntag um 4 Uhr in der Früh. Mit hoffentlich einem Sieg. Da seid ihr dann auch wieder beim WM-Morgen live dabei mit Kathi und Christian. Und hier ist Holly Humberstone. Das wird schon was.

0: Also Österreich immer noch mit dabei bei der Fußball-Weltmeisterschaft. Das kann auch immer noch was werden und auch heute wieder Sommer mit dabei.
1: Die Leute haben gut aufgelegt, das ist wichtig. Kann so bleiben, kann nur ein paar Wochen so dahin gehen.
0: Na wunderbar, und hier ist die Purple Disco Machine. Schönen guten Morgen am Dienstag.

0: Gruppengegner der österreichischen Fußballnationalmannschaft spielen ja momentan, sind in der Nachspielzeit der zweiten Halbzeit, Jordanien gegen Algerien. Da steht's wie?
1: 1:0 für Jordanien aktuell.
0: 1:0 für Jordanien. Die Gloria hat jetzt im Hintergrund schon gesagt, ja, dann kann ja Algerien nicht so gut sein.
1: Genau, weil Jordanien haben wir besiegt. Also.
0: Dann können wir ja am Sonntag ohne Probleme dann darüber ins Sechzehntelfinale einziehen. Aber gut, momentan 1:0, insofern interessant. Wir hätten euch da auf dem Laufenden, sind wir so mit dabei. Aber ganz gemütlich. Ich finde, gestern Abend war anstrengend genug.
1: Genau.
0: Ja, vor allen Dingen, weil man gedacht hätte, dass vielleicht doch was geht.
1: Naja.
0: Also bei uns geht auf jeden Fall was in diesen Dienstag hinein. Hier ist Erasure, Sometimes. 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
13: Im Studio Alina Wagatter. Der FC Red Bull Salzburg und Bobby Clark gehen endgültig getrennte Wege. Der 21-Jährige wechselt in seine englische Heimat zum Championship-Club Derby County, wo er in der vergangenen Saison bereits verliehen war. Eine extreme Hitzewelle hält weite Teile Europas fest im Griff. In Frankreich gilt für mehr als die Hälfte des Landes Hitzewarnstufe Rot mit Temperaturen über 40 Grad. Mehrere Menschen sind bereits ums Leben gekommen, darunter auch 2 Kinder. Hunderte Schulen sind geschlossen geblieben. Züge wurden gestrichen, da sich die Gleise bei den extremen Temperaturen verformen können. Auch Spanien, Italien, Großbritannien und Deutschland melden extreme Hitze mit Spitzenwerten bis 44 Grad. Die Behörden warnen vor weiteren Gesundheitsrisiken. Ungarns neuer Ministerpräsident Peter Mandzsár baut ordentlich um. Mit der Operation Fegefeuer hat er eine umfassende politische Wende angekündigt. Er will Korruption bekämpfen, den Staatsapparat umbauen und eine neue Verfassung ausarbeiten. Mit seiner Zweidrittelmehrheit plant Mandzsár Verfassungsänderungen und die Absetzung von Spitzenbeamten aus der Ära Orbán. Und die Sensation ist nicht gelungen. Im zweiten WM-Match musste sich Österreichs Nationalteam gegen Argentinien mit 0:2 geschlagen geben. Mann des Spiels war wenig überraschend Lionel.

0: Lionel Messi. Mit seinen beiden Treffern zählt er nun 18 Tore und gilt als WM-Rekordhalter. Das ÖFB-Team hält nun bei 3 Punkten. Die Entscheidung um den Aufstieg fällt damit am Sonntag gegen Algerien.
1: Mach du nichts, dann machen wir es einfach dann. Übrigens, momentan spielt der Jordanien gegen Algerien, also unsere anderen Gruppengegner. Dort steht es aktuell 1:0, momentan Pause.
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3: Es wird heute wieder ein hochsommerlicher Tag bei uns in ganz Salzburg. Richtig viel Sonne ist da wieder mit dabei, aber es gibt auch wieder die ein oder anderen Regenschauer und Gewitter. Top-Temperatur heute 31 Grad.
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1: Um 6:02 kommt ihr noch gut voran auf Salzburgstraßen. Man merkt, viele fahren heute wahrscheinlich auch ein bisschen später weg. War ja dann doch ein längerer Fußballabend. Man hat sie ja dann doch so ein bisschen abarbeiten müssen. Also momentan freie Fahrt. Wir wünschen euch eine gute Fahrt.
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1: Wir haben ein grandioses Thema heute für euch, und zwar, wie man im Büro trotzdem braun werden kann.
3: Ja.
1: Also, ich bin schon gespannt, wie das funktioniert. Machen wir noch diese Stunde bei uns und natürlich mit dabei, mehr 90er.

0: schlafen, weil jetzt kann man noch durchlüften, wollte ich nur kurz sagen. Auch im Büro, man kann jetzt noch durchlüften. Und dann freuen sich die Arbeitskollegen für diese Frühlüfter, die da in der Früh schon im Büro sind und dafür sorgen, dass es dann doch einigermaßen erträglich ist. Aber wir reden ja den ganzen Morgen immer darüber, jetzt wird der nächste coole, super schöne Sommertag, der auf uns zukommt. Aber wie wird man eigentlich im Büro braun?
1: Ja, das geht.
0: Sagt man, wieso, ich komme da nicht raus, was ist da los? Es geht. Und da gibt es die Gloria Grünberger, die hat für uns das herausgefunden. Wie werde ich im Büro braun?
1: Naja, also quasi einfach ans Fenster setzen, weil beim Fenster kommt ja die Sonne rein und halt auch diese UVA-Strahlen, die man da braucht, dass man braun wird. Also das ist echt ganz easy. Es ist zwar nicht ganz so intensiv, wie wenn man draußen wäre, aber es geht.
0: Gut, also an der Stelle jetzt ganz wichtiger Hinweis vom Betriebsrat, schmiert euch ein.
1: Genau.
0: Nicht, dass da was passiert.

mehr Musik, mehr Abwechslung und mehr 90er. Und das ist jetzt so ein richtig schöner 36 Grad 90er. Oder? Passt perfekt für den heutigen Dienstag. The Bloodhound Gang. The Better.

0: Wir machen jetzt ganz kurz eine Zusammenfassung des gestrigen Spiels in 6 Sekunden.
1: Okay.
0: Die Zeit gönnen wir uns jetzt. Mhm. Vorher ganz kurz das Update. Jordanien gegen Algerien, die beiden anderen Gruppen Gegner der Österreicher, spielen ja momentan immer noch Stand 1:0 in der 60. Minute.
1: Genau.
0: Aber jetzt Zusammenfassung des Spiels von gestern in 6 Minuten. Schau mal, Chloe, was du davon hältst.
2: Ja, im Großen und Ganzen haben wir uns, glaube ich, echt nicht schlecht geschlagen. Am besten hat man gedacht, dass der Messi den Elfer verschossen hat.
1: Ja, das ist sehr gut, ja. Da war die Freude richtig groß, das war unglaublich.
0: Da hat man dann wirklich gedacht, da geht jetzt heute was, aber okay. 2:0 verloren gegen Argentinien, macht nichts. Nächstes Spiel dann wann?
1: Am Sonntag, Sonntagmorgen, 4 Uhr, müssen wir bald aufstehen.
0: Gegen Algerien wird was.

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16: Vision Zero, Salzburg startet neues Verkehrssicherheitsprogramm und Fußball-WM, Messi macht es Österreich schwer. Es ist 6.30 Uhr, einen schönen guten Morgen. Jeder Verkehrstote ist einer zu viel. Seit dem Jahr 2000 sind in Salzburg mehr Menschen bei Autounfällen ums Leben gekommen, als die Gemeinde Werfenweng Einwohner hat. Nämlich sage und schreibe 1114. Die gute Nachricht, es werden jährlich weniger. Für Verkehrslandesrat Steffen Schnöll gibt es das klare Ziel, die Vision Zero.
17: Wir wollen keinen Verkehrstoten auf unseren Straßen in Zukunft haben. Dazu sind aber viele Maßnahmen noch notwendig. Wir waren da in der Vergangenheit im Vergleich zu anderen Bundesländern auch sehr erfolgreich, werden wir aber an dem Kurs festhalten.
16: Das ist auch das zentrale Ziel des neuen Verkehrssicherheitsprogramms 2026 bis 2035. Risiken werden minimiert und mögliche Konflikte im Verkehr entschärft. Die Ausarbeitung des Verkehrssystems startet jetzt. Über den Sommer möchte man sich mit allen Partnern und den Verkehrssprechern über die Einzelheiten austauschen, so schnell. 790 Euro Strafe zahlen muss ein Kuchler Mopedlenker. Die Polizei hat mit einem nicht typisierten Auspuff erwischt. Außerdem hat das Moped fast 80 km/h auf der Walze erreicht. Auch die Kennzeichen und den Zulassungsschein musste er abgeben. Und die Sensation ist nicht gelungen. Im zweiten WM-Match musste sich Österreichs Nationalteam gegen Argentinien mit 0:2 geschlagen geben. Mann des Spiels war wenig überraschend Lionel Messi. Die Enttäuschung in der Mannschaft ist groß, so der Kuchler Niki Seiwald.
18: Wir haben uns vom Ergebnis her was anderes vorgestellt. Trotzdem können wir vor allem mit der zweiten Halbzeit mit der Leistung zufrieden sein. Ich denke, man hat gesehen, was Argentinien für Qualitäten hat. Wir haben, finde ich, gut dagegen gehalten. Wir haben echt Phasen gehabt, wo Argentinien nicht gewusst hat, was sie jetzt machen sollen. Haben wir ein paar Bälle auf einmal ins Out gespielt und trotzdem reicht es noch nicht ganz.

0: B-Team hält nun bei 3 Punkten. Die Entscheidung um den Aufstieg fällt damit am Sonntag gegen Algerien.
1: Anpfiff dann um 4 Uhr in der Früh.
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3: Ein schön sommerlicher Tag wird das heute wieder bei uns in ganz Salzburg, wieder mit richtig viel Sonne, aber auch mit ein paar Regenschauern und auch einigen Gewittern. Von den Temperaturen wird heute wieder richtig warm, bis zu 31 Grad sind da möglich.
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1: Um 6:35 läuft gut auf Salzburgstraßen, ihr kommt gut voran. Wir wünschen eine gute Fahrt und einen schönen Start in diesen heutigen Dienstag. Sommer ist immer noch da.
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0: geht's uns mit der Hitze eigentlich? Wie geht's euch mit der Hitze? Es wird teilweise schon ein bisschen viel so langsam, gell? Aber...
1: Ja, es ist halt immer so extrem heiß.
0: Also, wie meinst du das jetzt?
1: Ja, wenn es irgendwie nur so 27 Grad hätte, wäre es auch okay.
0: Genau, 36 ist dann noch ein bisschen viel. Also seid auch gerade beim Lüften. Wir lüften ja auch gerade im Sender alles durch. Deswegen hört ihr vielleicht auch im Hintergrund so ein bisschen diese schönen Vögelchen. Mhm. Ich finde die Hitze schon fein. Hat ja auch ihre Vorteile. Ich habe heute Morgen zum Beispiel schon das Nutella mit dem Strohhalm getrunken. 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

Wir werden uns jetzt dann übrigens gleich erstmal über den Schiri aufregen, weil das schockt ja mehr, habe ich mir sagen lassen. Und zweitens werden wir über die anderen Gruppengegner sprechen und da mal Gutes zu vermelden. Machen wir gleich nach Natasha. These words are my own. Beddingfield mit These Words. Wir haben 16 vor 7.

0: 12:07. Einen wunderschönen guten Morgen. Heute der Tag nach dem Spiel. Leider Gottes 2:0 verloren gegen Argentinien. Mhm. Wo habt ihr gesehen? Wo habt ihr angeschaut? Gloria war ja im Stadion. Ja, bei dem Public Viewing schlechthin.
1: War cool, ja.
0: War gut.
1: Ja, Stimmung super. Also hat gut gepasst.
2: Österreich hat mehr Chancen gehabt, besser gespielt. Der Messi, den haben wir vergessen können. Ja, war nichts.
1: Aber wir haben jetzt trotzdem verloren.
2: Ja, kann man nichts machen. Das Schiri halt nicht für uns.
0: Und das finde ich interessant, weil dieser junge Mann hat erstens recht und zweitens gibt ihm auch Ralf Rangnick recht.
3: Beim ersten Tor, muss ich sagen, hätte ich mir gewünscht, dass der vierte Offizielle genau das getan hätte, was er auch vor dem Elfmeter gemacht hat, nämlich den Schiedsrichter gebeten, sich die Szene davor nochmal anzuschauen, weil wenn er das getan hätte, hätte er das gesehen, was jeder von uns auf der Bank gesehen hat, nämlich ein klares Foulspiel an Xaver Schlager.
0: Dann wäre das Spiel vielleicht ganz anders ausgegangen, weil ich meine, als der Messi seinen Elfer verschossen hat, hat man schon das Gefühl gehabt, da geht was.
1: Ja, sowieso.
0: Aber es ist immer noch alles möglich. Burschen, wir glauben an euch.
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0: Und dann am Sonntag um 4 in der Früh gegen Algerien. Das wird was. Und dann kommen wir ins 16. Finale. Hier ist Kamerad.

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0: Für diesen Dienstag im schönsten Bundesland Österreichs. Wir haben 8 Minuten vor 7 und ist Phil Collins. Dance into the light.

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8: Im Studio Alina Wagerter. Die Gegner in der ersten ÖFB-Cup-Runde stehen fest. 6 Teams aus Salzburg waren gestern mit in der Verlosung. Vizemeister Sturm Graz schlägt heuer in Sikirchen auf. Für die Bullen geht es nach Oberwart. Kuchl tritt auswärts bei Vorwärts Steyr an und Bischofshofen trifft auf Dietach. Mit dabei auch ein Salzburg-Duell. Austria Salzburg bekommt es nämlich mit Walsgrunau zu tun. Erneut ist es zu einem mutmaßlich antisemitischen Vorfall gekommen. Dieses Mal im kanadischen Montreal. In einem jüdischen Viertel sind bei einem Schusswaffenvorfall 3 Menschen ums Leben gekommen. Getötet wurden ein Anwohner, ein Polizist und der mutmaßliche Täter. Eine Polizistin wurde verletzt, schwebt aber nicht in Lebensgefahr. Die Polizei meldet, die Bedrohung sei beseitigt. Zum Motiv und genauen Umständen der Tat gibt es bislang aber keine Angaben. Eine extreme Hitzewelle hält weite Teile Europas fest im Griff. In Frankreich gilt für mehr als die Hälfte des Landes Hitzewarnstufe Rot mit Temperaturen über 40 Grad. Mehrere Menschen sind bereits ums Leben gekommen, darunter auch 2 Kinder. Hunderte Schulen sind geschlossen geblieben. Züge wurden gestrichen, da sich die Gleise bei den extremen Temperaturen verformen können. Auch Spanien, Italien, Großbritannien und Deutschland meldeten extreme Hitze mit Spitzenwerten bis 44 Grad. Die Behörden warnen vor weiteren Gesundheitsrisiken. Und die Sensation ist nicht gelungen. Im 2. WM-Match musste sich Österreichs Nationalteam gegen Argentinien mit 0:2 geschlagen geben. Mann des Spiels war wenig überraschend Lionel Messi. Mit seinen beiden Treffern zählt er nun 18 Tore und gilt als WM-Rekordhalter. Das ÖFB-Team hält nun bei 3 Punkten.

0: Die Entscheidung um den Aufstieg fällt damit am Sonntag gegen Algerien.
1: Und Algerien gegen Jordanien, also die beiden anderen Gruppengegner, ihr Spiel gerade beendet. Gewonnen hat Algerien mit 2:1. Aber wenn wir uns die Tabelle anschauen, schaut gar nicht so schlecht aus. Österreich immer noch auf Platz 2.
2: Genau so ist es.
1: Und noch besser ist das Sommerwetter für das schönste Bundesland Österreichs.
2: Ja, und da messen wir aktuell in Zell am See 15 Grad. In Matze hat schon 19 Grad und es wird heute noch wieder richtig heiß. Bis zu 31 Grad sind möglich. Dazu gibt es richtig viel Sonne wieder, aber doch auch einige Wolken. Und es sind dann auch einige Regenschauer und Gewitter möglich.
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1: Um 6:03, schönen guten Morgen. Läuft grundsätzlich ganz passabel auf Salzburgstraßen. Höchster Zeitverlust momentan auf der B1 Wiener Bundesstraße vor Eugendorf. 6 Minuten dauert es dort länger.
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1: Und wisst ihr, was wir jetzt machen? Wir schauen dorthin, wo es richtig heiß ist. Und zwar auf den Domplatz. Da wird nämlich wieder die Jedermannbühne aufgebaut. Und Halleluja. Also die haben erstens viel zu trinken, aber auch viel zu schwitzen.
2: Ja, viel zu arbeiten.
1: In 10 Minuten bei uns auf Antenne Salzburg. Und bis dahin mehr Musik, mehr Abwechslung und mehr 90er. Jetzt mit Britney Spears, Baby One More Time. Schönen guten Morgen.

0: nicht.
1: Es ist schon gescheit heiß. Also das kann man an der Stelle schon mal festhalten. Es ist auf jeden Fall warm genug. Also keiner muss frieren momentan, oder?
0: Ja, das ist nett. Heute bis zu 31 Grad, also kurzes T-Shirt reicht.
1: Und an dieser Stelle gehen einmal alle Grüße raus an die Menschen, die im Dachgeschoss wohnen. Weil da ist ja wirklich besonders viel Hitze.
0: Oh ja. Ja. Oh ja.
1: Also wir haben es bei uns zu Hause auch, bei mir im Dachgeschoss. Also ist jetzt nicht so, dass da gestern zwei Hobbits da waren, um dort einen Ring hineinzuschmeißen. Das stimmt nicht. Aber ich habe es gestern ausprobiert. Ich habe gestern Verschiertes in die Luft geschmissen und die sind als Fleischlabel wieder runtergekommen. Oh.

0: immer so top gespielt. Wir dürfen verlieren gegen Argentinien.
1: Das stimmt. Ich finde, da hat er, also wo er recht hat, hat er recht. Der war übrigens im Pinskau-Bräuwall, dieser junge Mann. Es ist nur nach diesem verschossenen Elfer von Messi. Irgendwie hatte man nicht das Gefühl, da ist mehr drin.
2: Ja, schon.
1: Ihr wart im Stadion, wie war denn die Stimmung?
2: Grandios, muss man sagen.
3: War richtig gut.
1: Und zum Schluss?
3: War also bei manchen auch noch gut.
2: Aber man hat, also es war ein bisschen verhalten, finde ich.
3: Ja, das stimmt.
1: Ja, also man ist da so leicht gedrückt nach Hause gegangen. Aber sonst Stimmung super. Und was gab es zum Essen? Reden wir mal über die wirklich wichtigen Sachen.
2: Es hat zum Beispiel eine Pinsa gegeben, eine Alpenpinsa mit Speck und so Sauerrahm quasi.
1: Aber vielleicht hätte man keine Pinsa machen sollen. Das ist ja so eine Pizza, ist das ja.

0: Vielleicht hätte man dort Liebtauer verteilen sollen. Vielleicht ist es ja das und Würstchen.
1: Aber es hat ja trotzdem auch einen Leberkäse gegeben. Sogar einen veganen.
2: Oder auch ein Schnitzelsemmel.
0: Mhm. Vielleicht war der vegane Leberkäse das Problem. Man weiß es ja nicht.
1: Sein, ja.
0: Wie auch immer, wir blicken nach vorne.
3: Und wir werden trotzdem weiterkommen und im Finale treffen uns.
4: Wir sehen uns im Finale wieder.
0: Ja. Jawohl, da sind wir mit dabei. Nächstes Spiel dann übrigens am Sonntag um 4 in der Früh gegen Algerien. Und wenn dein Sieg drin ist, dann ist sowieso alles drin. Und wie das so ist mit Mike and the Mechanics, der nächste in der Antenne Salzburg 90er, everybody gets a second chance. Das sagt er schon ja, der Mike and the Mechanics. 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

0: geht sich für euch heute noch aus nach der Schule? Kurz ins Freibad.
1: Mit von Dreieck sprungen. Gut, bitte Bier.
0: Ja, weil der Leon hat ziemlich geschafft gestern. Vom Dreieck gesprungen. Leon ist 8. Großartig.
2: Wahnsinn.
0: Und wenn sich das nicht ausgeht, dann geht sich auf jeden Fall ein Dancing in the Moonlight aus. Warm genug wär's dann auch noch. Hier ist Top Loader.

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7: Heiße Tage, höheres Risiko, mehr Unfälle auf Salzburg Straßen und falsch entsorgter Akku sorgt für Brand in Sickerwiesen. Es ist 7.30 Uhr, einen schönen guten Morgen. Hitzetage machen Salzburg Straßen besonders gefährlich. Im Sommer bei Temperaturen über 30 Grad gibt es in den Sommermonaten im Durchschnitt 71% mehr Verkehrsunfälle mit Verletzten. Einer der Gründe ist Übermüdung. Viele Menschen können an heißen Tagen nur schlecht schlafen. Die Folge? Langsame Reaktionsfähigkeit. Man ist weniger aufmerksam und macht mehr Fahrfehler, so Christian Kratzer vom Salzburger VCÖ. Zudem steigt an heißen Tagen der Aggressionspegel.
8: Aggression im Straßenverkehr ist ebenfalls negativ für die Verkehrssicherheit. Es wird dann mehr gedrängelt, es wird weniger Rücksicht aufeinander genommen und oft dann auch zu schnell gefahren.
7: Gebrannt hat es gestern Abend in der Sperrmüllhalle in Sickerwiesen. Brandursache dürfte ein Akku gewesen sein, der nicht richtig entsorgt wurde. Die Feuerwehr Bergheim ist mit den Löschzügen Muntigel, Lengfelden und Fockenberg im Einsatz gewesen. Ob es Verletzte gibt, ist noch nicht klar. Auch der entstandene Sachschaden muss erst begutachtet werden. Und die Sensation ist nicht gelungen. Im zweiten WM-Match musste sich Österreichs Nationalteam gegen Argentinien mit 0:2 geschlagen geben. Mann des Spiels war wenig überraschend Lionel Messi. Die Enttäuschung in der Mannschaft ist groß, so der Kuchler Niki Seiwald.
9: Wir haben uns vom Ergebnis her was anderes vorgestellt. Trotzdem können wir vor allem mit der zweiten Halbzeit, mit der Leistung zufrieden sein. Ich denke, man hat gesehen, was Argentinien für Qualitäten hat. Wir haben, finde ich, gut dagegen gehalten. Wir haben echt Phasen gehabt, wo Argentinien nicht gewusst hat, was sie jetzt machen sollen. Haben wir ein paar Bälle auf einmal ins Out gespielt und trotzdem reicht es noch nicht ganz.
7: Die Entscheidung um den Aufstieg fällt jetzt am Sonntag gegen Algerien.
10: Und das Sommerwetter, diese Entscheidung ist schon gefallen. Gell, Gloria?
11: Ja, absolut. Heute wieder bis zu 31 Grad und richtig viel Sonne. Aber es mischen sich dann doch auch wieder mal einige Wolken mit dazu. Und da gibt es dann heute auch ein paar Regenschauer und Gewitter.
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10: Um 7:30 Uhr. Wunderschöne guten Morgen. Einmal sind wir zweistellig auf der Lamprechtshauser Bundesstraße vor Bergheim. 11 Minuten.

0: Geruchsverlust dort.
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0: Christian am Morgen.
1: Am heutigen Dienstag und wir haben trotzdem wunderbare Laune, trotzdem 2:0. Wir sind vor allen Dingen richtig gut aufgestellt. Wir haben die Gloria da.
2: Hallo, guten Morgen.
1: Wir haben die Alina da.
3: Guten Morgen.
1: Und mehr Neuziger.
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1: Mit Chesney Hawks.

0: Die Vorbereitungen für die Salzburger Festspiele laufen. Und das ist doch schon mal die gute Nachricht für diesen heutigen Dienstag. Deswegen auch an dieser Stelle die Ouvertüre von Le Nozze di Figaro von Wolfgang Amadeus Mozart. Was wird wieder gemacht?
1: Ja, jedermann wird aufgebaut. Die Bühne.
0: Am Domplatz?
1: In einem Monat geht es ja schon los. Am 18. Juli ist da der erste Termin quasi.
0: Ja, natürlich. Vor allen Dingen ist es interessant, das macht auch dort ein Christian.
2: Also Insgesamt 5.500 Schrauben sind da vorarbeitet in der Tribüne. Nur allein in der Tribüne, in der Zuschauerraum.
0: Na bitte, also ordentlich was zu schrauben. Im wahrsten Sinne des Wortes. Aber ich glaube, die kriegen das hin, noch dazu bei der Hitze. Ist immer das Gleiche für die, oder?
1: Ja. Hoffentlich viel Wasser mit dabei.

0: Der hat übrigens heute einen recht interessanten Welttag, wie ich finde. Und farblich grandios. Und zwar ist heute der Tag der Farbe Pink. Meine Frau liebt ja Pink, meine Tochter auch. Grundsätzlich alles, was pink ist, macht Spaß.
1: Alina, alles, was pink ist, macht Spaß, oder?
2: Logo!
1: Logo!
0: Und außerdem hätten wir heute auch noch den Tag der pinken Flamingos.
3: Oh, und ja, das ist cool, das passt dazu.
0: An der Stelle liebe Grüße an den Salzburger Zoo. Da stehen sie wieder, diese Flamingos, und laufen durch die Gegend. Und dann fehlt eigentlich nur noch... Pink. Bad Influence. Für diesen Donnerstag.
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Und jetzt machen wir ein bisschen chillig weiter. Weil so brauchen wir das. Mehr Musik, mehr Abwechslung für diesen Donnerstag in Salzburg. The Kid Laroi und Justin Bieber.

0: Ich weiß, es ist schon ziemlich heiß. Oder so um 10 vor 8. Schönen guten Morgen, hier sind Tine Salzburg. Aber ich finde, das macht nichts. Also erstmal, wenn es jetzt noch heißer wird, dann lasse ich mich ab morgen von der Polizei beschatten. Aber okay. Bis dahin haben wir natürlich Antenne Salzburg.
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0: Mit den Fine Young Cannibals. Schönen guten Morgen.

0: finde es übrigens mega cool. In Frankenmarkt, das ist ja quasi direkt hinter Straßwalchen einmal rechts, habe ich mir sagen lassen. Weißt du, was die gefunden haben? Gas und Öl.
1: Oh, echt?
0: Ja, das brauchen wir eh. Ich meine, momentan brauchen wir nichts zum Heizen, nur der nächste Winter kommt bestimmt. Und dann freuen wir uns doch, wenn es das gibt. Jetzt schau mal, wie viel gibt es denn da? Und kann man das vielleicht auch von Straßwalchen auch aus abzapfen? Die Gloria findet das nicht lustig, sie ist nämlich Oberösterreicherin, darum verstehe ich natürlich, klar. Trotzdem das Thema, aber interessant, gleich bei uns in den Antenne Salzburg Nachrichten in 6 Minuten um Punkt 8. 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
19: Im Studio Alina Wagerzer. Salzburgs Gegner in der ersten ÖFB-Cup-Runde stehen fest. Vizemeister Sturm Graz schlägt heuer in Seekirchen auf. Für die Bullen geht es nach Oberwart. Kochel tritt auswärts bei Vorwärts Steyr an und Bischofshofen trifft auf Dietach. Und im Salzburg-Duell bekommt das Austria Salzburg mit Walsgrünau zu tun. Die erste Runde steigt in genau einem Monat. Ungarns neuer Ministerpräsident Peter Macar baut ordentlich um. Mit der Operation Fegefeuer hat er eine umfassende politische Wende angekündigt. Er will Korruption bekämpfen, den Staatsapparat umbauen und eine neue Verfassung ausarbeiten. Mit seiner Zweidrittelmehrheit plant Macar außerdem die Absetzung von Spitzenbeamten aus der Ära Orban. Mangelnde Unterstützung wirft US-Präsident Donald Trump erneut mehreren NATO-Partnern vor. Und das kurz vor dem Besuch von NATO-Generalsekretär Mark Rutte in Washington. Länder wie Deutschland, Großbritannien und Italien hätten den USA im Konflikt mit dem Iran nicht geholfen. Die USA hätten jahrelang Europas Sicherheit finanziert. Künftig könnten auch amerikanische Sicherheitszusagen in Frage stehen, so Trump. Rutte wird heute Dienstag bis Donnerstag in Washington erwartet. Geplant ist unter anderem ein Treffen mit Trump im Weißen Haus. Und im oberösterreichischen Frankenmarkt wurde Erdgas gefunden. Laut dem international tätigen Öl- und Gasunternehmen ADX Energy haben die ersten Bohrlochtests zufriedenstellende Ergebnisse gebracht. Es ist ein erstes Teilergebnis von insgesamt 8 Lagen, die es in der Tiefe von 1465 Metern zu untersuchen gilt. Mit der Bohrung könnte man bis zu 10.000 Haushalte mit Energie versorgen, heißt es vom Unternehmen.
20: Ja, wunderbar. Wobei, Gas brauchen wir momentan nicht, denn hier ist das Sommerwetter für das schönste Bundesland Österreichs mit der Gloria.
21: Ja, und es ist schon richtig warm bei uns in Salzburg.

0: Stadter hat schon 21 Grad und auch in Lofer, da messen wir schon 19 Grad. Es wird noch wärmer heute, bis zu 31 Grad, und dazu gibt es einen Sonne-Wolken-Mix. Es sind im Laufe des Tages aber auch einige Regenschauer und Gewitter mit dabei.
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2: Um 3 nach 8. Wir merken, gestern Fußballspiel, insofern heute Morgen ein bisschen später dieser Berufsverkehr. Und jetzt sind wir in weiten Teilen zweistellig. Auf der Lambrechtshauser Bundesstraße vor Bergheim mit 10 Minuten Zeitverlust. B1 Wiener Bundesstraße vor Eugendorf 11 Minuten Zeitverlust. Und die Münchner Bundesstraße in Fahrtrichtung Salzburg sogar 12 Minuten Zeitverlust. 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

0: die 90 Minuten gegen Argentinien zusammengefasst in 6 Sekunden.
1: Ja, im Großen und Ganzen haben wir uns, glaube ich, echt nicht schlecht geschlagen. Am besten hat man gedacht, dass der Messi den Elfer verschossen hat.
0: Jawohl. Es ist der Simon. Gestern auch beim Public Viewing im Stadion. War cool,
2: ja,
0: eigentlich.
2: War richtig gute Stimmung.
0: Bis auf das
2: dort.
0: Ergebnis. Mhm. Und das Schöne ist, unsere Stimmung ist heute Morgen grundsätzlich auch ganz gut, weil Österreich ist erstens auf der Tabelle immer noch auf Platz 2.
2: Mhm. Und am Sonntag haben wir ja die nächste Chance für die nächsten Punkte.
0: Ja. Und da war natürlich unsere Gloria, du warst ja gestern auch bei diesem Public Viewing und hat da schon mal mit den jüngsten Experten drüber gesprochen, ob das denn am Sonntag etwas wird.
3: Aber am Sonntag ist ja dann noch das nächste Spiel, wird das was?
4: Ja, ich sag schon.
3: Was glaubst du, ist da dein Tipp?
4: 2-1 Österreich.
3: Sehr gut.
0: Genau so wollen wir das. Mit Antenne Salzburg seid ihr da natürlich live dabei. Aber schon schön, oder? 2-1 am Sonntag gegen Algerien.
3: Sehr gut.

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0: Mit Michael Jackson. Blood on the Dance Floor. Im 16 nach 8 und den Dienstag.

0: Also ihr seid ja wirklich die Allerbesten, weil das Schöne ist, erstens mal, ihr hört ja wirklich zu. Das heißt, euch fällt auch wirklich alles auf und ihr könnt euch auch dann jederzeit bei uns gleich melden. Jetzt der Salvatore.
1: Ja, liebe Antenne, hier spricht der Salvatore.
0: Servus.
1: Der Christian hat sich mal wieder vertan. Bei ihm ist schon wieder Donnerstag. Heute ist doch erst Dienstag.
0: Ja.
1: Ach ja, ist auch mit D. Liebe Grüße.
0: Danke, Salvatore. Dann spielen wir jetzt ganz schnell. Sia ist mit S, so wie Salvatore.

Wir sind hier in Salzburg am 31 Grad Dienstag. Ich würde sagen, nicht Donnerstag, Dienstag. Und auch heute wieder Wunderbares in der Stadt. Und zwar die Freibäder sind bis 21 Uhr geöffnet und das noch bis kommenden Sonntag. Oh, das heißt, dazu gleich bei uns in den Antennen Salzburg News.

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12: Heiße Tage, höheres Risiko, mehr Unfälle auf Salzburgs Straßen und Freibäder Innenstadt bleiben bis 21 Uhr geöffnet. Es ist 8.30 Uhr, einen schönen guten Morgen. Hitzetage machen Salzburgstraßen besonders gefährlich. Im Sommer bei Temperaturen über 30 Grad gibt es in den Sommermonaten im Durchschnitt 71% mehr Verkehrsunfälle mit Verletzten. Einer der Gründe ist Übermüdung. Viele Menschen können an heißen Tagen nur schlecht schlafen. Die Folge? Langsame Reaktionsfähigkeit. Man ist weniger aufmerksam und macht mehr Fahrfehler. So Christian Kratzer vom Salzburger VCÖ. Zudem steigt an heißen Tagen der Aggressionspegel.
13: Aggression im Straßenverkehr ist ebenfalls negativ für die Verkehrssicherheit. Es wird dann mehr gedrängelt, es wird weniger Rücksicht aufeinander genommen und oft dann auch zu schnell gefahren.
12: Wir bleiben gleich beim Thema Verkehr. Jeder Verkehrstote ist einer zu viel. Seit dem Jahr 2000 sind in Salzburg mehr Menschen bei Autounfällen ums Leben gekommen, als die Gemeinde Werfenweng Einwohner hat. Nämlich sage und schreibe 1114. Die gute Nachricht, es werden jährlich weniger. Für Verkehrslandesrat Stefan Schnöll gibt es das klare Ziel, die Vision Zero.
14: Wir wollen keinen Verkehrstoten auf unseren Straßen in Zukunft haben. Dazu sind aber viele Maßnahmen noch notwendig. Wir waren da in der Vergangenheit im Vergleich zu anderen Bundesländern auch sehr erfolgreich, werden wir aber an dem Kurs festhalten.
12: Das ist auch das zentrale Ziel des neuen Verkehrssicherheitsprogramms 2026 bis 2035. Risiken werden minimiert und mögliche Konflikte im Verkehr entschärft. Die Ausarbeitung des Verkehrssystems startet jetzt. Über den Sommer möchte man sich mit allen Partnern und den Verkehrssprechern über die Einzelheiten austauschen, so schnell. Und Salzburgs Freibäder bleiben bis 21 Uhr geöffnet und das bis einschließlich Sonntag. Weil uns die Hitzewelle ja erhalten bleibt, möchte die Stadt so für zusätzliche Abkühlung im Leppi, Volksee und Eierbad sorgen. Am Wochenende wurden die Freibäder ja regelrecht gestürmt. Über 4000 haben etwa das Leppi besucht.
15: 19. Entschuldigung, hier ist genau das richtige Wetter für diese Badetemperatur.
16: Ja, genau so ist es. 19 Grad messen wir da schon in Bischofshofen und 23 schon in Bergheim. Und die Temperaturen, die gehen immer noch weiter nach oben. Bis zu 31 Grad sind da heute möglich. Dazu gibt es richtig viel Sonne.
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15: Ja, diese eine Baustelle in Itzling, da spießt sich noch so ein bisschen. Momentan dort 13 Minuten Zeitverlust. Sonst läuft es aber schon recht gut. Solltet ihr Meldungen haben, dann bitte jederzeit an uns. Die gratis Antenne Salzburg Verkehrshotline 0800 101 201.
11: 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Und Christian am Morgen.
15: Wollen wir nicht sagen, es ist schon unglaublich, wenn du da in dem Leppi-Becken drin stehst. Auf der einen Seite hast du den Untersberg, auf der anderen Seite die Festung. Da

den Geistberg, das ist schon ein Traum. Und nachdem die Bäder bis 21 Uhr offen haben, kommen wir jetzt gleich von der Musikredaktion, was ganz fein ist, und zwar Teddy Swims. Aber zuerst einmal natürlich der Nicht-Antenne Salzburg 90er mit den Proclaimers.

0: es ist ja glorreich, dass wir heute die Gloria bei uns haben.
1: Schönen guten Morgen.
0: Die Gloria hat wirklich die mit Abstand besten Themen, auch für diesen heutigen Dienstag. Ich sage nochmal, also bevor der Salvatore sich wieder meldet, ist heute Dienstag, nicht Donnerstag. Und zwar, man kann sogar, wenn man im Büro sitzt, braun werden.
1: Ja, genau. Jetzt bin ich so.
0: Alina, glaubst du, dass das wirklich geht? Was sagst du?
2: Boah, ich weiß ja nicht. Ja,
1: die Alina ist ja so braun.
2: Ma, danke.
1: Die sitzt nämlich immer am Fenster.
0: Ach, deswegen?
1: Ja, genau, da ist es. Nämlich durch das Fenster kommt ja diese UVA-Strahlung rein, die wir brauchen, dass wir braun werden.
0: Ach so.
1: Ja, genau. Im Auto geht es übrigens auch, aber nur durch die Seitenfenster. Die Windschutzscheibe, die schützt diese UV-Strahlen ab, also die blockiert die, aber bei den Seitenfenstern geht das durch.
0: Das, wow. Das ist mal wirklich eine Information, die man weitererzählen kann. Danke, Gloria. Hervorragend. Also an der Stelle, ja, dann sagen wir es gleich dazu. Bitte nicht vergessen, eincremen im Büro. Ja, bevor dann alle nach dem ersten Meeting wie Scampi ausschauen.

0: Wir haben jetzt dann ab 9 was wirklich Großartiges für euch, weil wir haben ja Antenne Salzburg bei der Arbeit. Ihr seid bei der Arbeit und wir sind quasi für euch auch bei der Arbeit. Und unsere Gloria ist heute wo?
1: Bei der Salzburger Stadtschifffahrt, also auf der Salzach.
0: Das heißt, direkt auf der Amadeus wirst du dort ein bisschen mitarbeiten.
1: Genau.
0: Anlegen, ablegen.
1: Ein bisschen hupen, wenn ich das verraten darf.
0: Ach, das hast du schon vorgenommen, Schatz. Ja. Also jeder hat so seine Pläne. Gloria wird heute hupen.
1: Genau.
0: Das macht sicher Spaß. Also insofern, wenn es ein bisschen lauter wird in der Landeshauptstadt, das schaut eh nicht. Ist der nächste. Antenne Salzburg, grandiose Song mit Teddy Swims.

0: Bar fresh gemixt. So machen wir das. Aber ich finde, es ist einfach so eine coole Nummer.
1: Ist so.
0: Es ist wirklich, wenn du merkst, oh, noch mit so richtigen Instrumenten.
1: Ja, aber ja. Ist es so motivierend auch.
0: Da sind die Drums mit dabei. Es ist Bon Jovi mit Living on a Prayer. Hier ist Antenne Salzburg. Wir starten rein in den Dienstag, der kein Donnerstag ist. Salvatore. Ihr habt das jetzt schon mitbekommen.

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17: Tödliche Schüsse in jüdischem Viertel erschüttern Montreal und Fußball-WM. Österreich reicht am Sonntag ein Unentschieden gegen Algerien.
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17: Im Studio Alina Wörgerter. Erneut ist es zu einem mutmaßlich antisemitischen Vorfall gekommen. Dieses Mal im kanadischen Montreal. In einem jüdischen Viertel sind bei einem Schusswaffenvorfall 3 Menschen ums Leben gekommen. Getötet wurden ein Anwohner, ein Polizist und der mutmaßliche Täter. Eine Polizistin wurde verletzt, schwebt aber nicht in Lebensgefahr. Die Polizei meldet, die Bedrohung sei beseitigt. Zum Motiv und genauen Umständen der Tat gibt es bislang aber keine Angaben. Großeinsatz in Griechenland. Ein großer Wald- und Buschbrand nahe der Autobahn zwischen Athen und Thessaloniki hat die Einsatzkräfte auf den Plan gerufen. Wegen dichter Rauchentwicklung musste ein Teil der wichtigen Verkehrsverbindung geschlossen werden. Meteorologen warnen wegen starker Winde vor weiterer Brandgefahr. Und noch zur Fußball-WM. Algerien hat vor dem Duell mit Österreich vorgelegt. Die Nordafrikaner haben in San Francisco einen Pausenrückstand gegen Jordanien gedreht und mit 2:1 gewonnen. In der Tabelle liegt Argentinien vor Österreich und Algerien mit je 3 Punkten. Die Algerier sind am Sonntag die letzten Gruppenspielgegner der Nationalelf. Es geht um den Aufstieg in die K.O.-Runde. Österreich reicht dabei ein Unentschieden.
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19: Ja, und da wird heute wieder ein heißer Sommertag, bis zu 34 Grad. Und dazu gibt es viel Sonne, aber auch einige Gewitter.
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19: Auf der A1 ist ein Unfall passiert, und zwar in Fahrtrichtung Salzburg vor Thalgau auf der Überholspur. Da dauert es 20 Minuten länger. Wir schauen weiter auf die A2 in Fahrtrichtung Wien. Beim Knoten Guntramsdorf ist da auch ein Unfall passiert, und da ist jetzt die rechte Fahrspur blockiert. Und in Wien dauert es aktuell noch 20 Minuten länger auf der Tangente in Fahrtrichtung Graz zwischen Hirstetten und dem Knoten Prater. Gute Fahrt!
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19: Mit mir Gloria Grünberger. Es ist 8:58. Schönen Vormittag Österreich. Passenger ist auch mit dabei. Oh, I go anywhere with you. Als gute Stimmung auf jeden Fall. Shawn Mendes haben wir auch. 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Und noch so ein junger, fescher Herr, Justin Bieber.

0: in Österreich hier am Dienstagvormittag mit allen wichtigen Infos aus ganz Österreich.
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0: Aus der Antenne Österreich Nachrichtenredaktion berichtet Alina Wagerter.
3: Auf ein Bahngleis gestürzt ist gestern ein 79-jähriger Autolenker. Der Unfall hat sich in Klagenfurt ereignet. Der Lenker ist wegen eines Sekundenschlafes von der Straße abgekommen und über eine Böschung gestürzt. Der Mann ist dabei unverletzt geblieben. In Bergnot geraten sind gestern Abend 18 Schüler und deren Begleitpersonen im Rigetal in Tirol. Ein Gewitter hat die Gruppe überrascht. Sie haben Zuflucht in einer Bergrettungshütte gefunden und die Einsatzkräfte alarmiert. Der Hubschrauber ist ausgeflogen. Und im Burgenland hat die Getreideernte gestartet. Derzeit wird vor allem Wintergerste und Raps gedroschen. Aber der Ausblick ist weniger positiv. Die Erntemenge wird dieses Jahr unterdurchschnittlich ausfallen. Der fehlende Niederschlag sei dafür verantwortlich.
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2: Perfektes Badewetter heute wieder bei uns in ganz Österreich. Richtig viel Sonne und bis zu 34 Grad. Aber im Laufe des Tages mischen sich dann doch auch immer wieder einige Wolken mit dazu und es gibt da ein paar Regenschauer und Gewitter.
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2: In Niederösterreich ist ein Unfall passiert und zwar auf der A5 Richtung Eibesbrunn zwischen Hochleiten und Wolkersdorf Nord. Da ist jetzt die Überholspur gesperrt, also dann nur die Überholspur frei und es ist ein kurzer Stau. Gute Nachrichten gibt es aber für den Unfall auf der A2 Richtung Wien beim Knoten Guntramsdorf. Da ist jetzt die Unfallstelle geräumt. Es sind wieder alle Fahrspuren frei und auch vor Thalgau auf der A1 Richtung Salzburg ist die Unfallstelle geräumt. Der Stau löst sich da jetzt noch auf. In Wien haben wir noch einen kleinen Rest vom Frühverkehr auf der Tangente Richtung Graz zwischen Hirstetten und dem Knoten Prater. Gute Fahrt!
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2: Mit mir, Gloria Grünberger. Es ist 9:30, eine Minute nach 9:30. Und jetzt gehen wir es an, es wird ein schöner Sommertag. Jetzt arbeiten wir noch ordentlich, dass wir dann noch den Abend und den Sommer genießen können.

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0: bisschen enttäuscht sind wir, aber trotzdem auch irgendwie stolz.
1: Die Fußball-Weltmeisterschaft.
0: Also in Österreich hier am Tag danach. Gestern ja großes Match Argentinien gegen Österreich. Leider haben wir ja dann 2:0 verloren. Aber ein bisschen stolz können wir schon trotzdem auch sein.
2: Gegen einen amtierenden Weltmeister haben wir das echt super gemacht.
0: Ja, genau so ist es. Die Stimmung in den ganzen Public Viewings in ganz Österreich war auch wunderbar. Und jetzt fokussieren wir uns einfach auf Sonntag. Da ist dann das dritte Match am Programm gegen Algerien. Wie wird es ausgehen?
3: Boah, ich glaube, das wird einiges besser ausgehen. Weil wir haben nicht so starke Gegner und von dem her, ja.
4: Ja, auf jeden Fall. Also die zerfetzt so komplett.
0: Ja, bitte. Genau so soll es sein. Da geht es dann schon um 4 Uhr morgens los, unsere Zeit. Also da heißt es dann bald aufstehen und mitfiebern.
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8: Nordkorea kündigt beschleunigte Aufrüstung an und Erdgasbohrung in Frankenmarkt erfolgreich.
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8: Im Studio Alina Wagatar. Nordkoreas Machthaber Kim Jong-un will die militärische Aufrüstung seines Landes weiter beschleunigen. Er wirft den USA und Südkorea vor, die Region mit ihren Militärplänen an den Rand eines Atomkriegs zu bringen. Zur Selbstverteidigung müsse Nordkorea seine Abschreckung weiter ausbauen und stärken. Zuletzt hatte Kims Schwester Verhandlungen über Nordkoreas Atomprogramm eine entschiedene Absage erteilt. Der Status als Atommacht sei absolut nicht verhandelbar. 4 Monate nach dem Prozess um den Erfrierungstod einer 33-jährigen Salzburgerin am Großglockner liegt nun das schriftliche Urteil vor. Damit können Staatsanwaltschaft und Verteidigung nun offiziell Berufung einlegen. Der 37-jährige Angeklagte war ja erstinstanzlich wegen grob fahrlässiger Tötung zu 5 Monaten bedingter Haft und 9.006 Euro Geldstrafe verurteilt worden. Der Termin für die neue Verhandlung steht noch nicht fest. Und im oberösterreichischen Frankenmarkt wurde Erdgas gefunden. Laut dem international tätigen Öl- und Gasunternehmen ADX Energy sind die ersten Bohrlochtests in 1465 Metern Tiefe erfolgreich gewesen. Es ist ein erstes Teilergebnis von insgesamt 8 Lagen, die es in der Tiefe zu untersuchen gilt. Mit der Bohrung könnte man bis zu 10.000 Haushalte mit Energie versorgen, heißt es vom Unternehmen.
10: Der nächste heiße Sommertag bei uns in Österreich. Heute bis zu 34 Grad möglich. Dazu gibt es auch einiges an Sonne, aber es mischen sich dann doch auch immer wieder einige Wolken mit dazu. Die bringen ein paar Regenschauer und auch Gewitter.
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10: Und uns beschäftigt immer noch der Unfall in Niederösterreich auf der A5 in Fahrtrichtung Albisbrunn zwischen Hochleiten und Wolkersdorf Nord. Da ist aktuell nur die Überholspur frei. Ansonsten läuft's gut auf Österreichs Straßen. Ich wünsche euch eine gute Fahrt.
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10: Gloria Grünberger am 23. Juni. Heute ist der Pink-Tag, der Tag der Farbe Pink. Und Pink ist halt einfach wirklich richtig cool. Ist so motivierend, so kräftig, einfach richtig megamäßig. Und passend dazu gibt's jetzt natürlich Pink. Das ist Österreichs beste Musik mit Irrelevant hier auf Antenne Österreich.

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4: Ein Auto ist gestern in Feldkirch in Vorarlberg in Flammen aufgegangen. Anrainer haben den Brand im Motorraum bemerkt und ihn mit Handfeuerlöschern eingedämmt. Die Feuerwehr hat ihn dann anschließend komplett gelöscht. 790 Euro Strafe zahlen muss ein Kuchler Mopedlenker. Die Salzburger Polizei hat ihn mit einem nicht typisierten Auspuff erwischt. Außerdem hat das Moped fast 80 km/h auf der Walze erreicht. Auch die Kennzeichen und den Zulassungsschein musste er abgeben. Und in Wien ist jetzt ein neues Kraftwerk zur Stromerzeugung in Betrieb gegangen. Und zwar handelt es sich dabei um ein Trinkwasserkraftwerk entlang der Hochquellenleitung. Es ist das vierte auf Wiener Stadtgebiet. Im Gegensatz zu Windrädern ist das Kraftwerk nicht sichtbar. Es ist nämlich unterirdisch beim Wasserbehälter Hungerberg in Döbling.
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1: Perfektes Badewetter heute wieder bei uns in ganz Österreich. Richtig viel Sonne und bis zu 34 Grad. Aber im Laufe des Tages mischen sich dann doch auch immer wieder einige Wolken mit dazu und es gibt da ein paar Regenschauer und Gewitter.
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1: Und uns beschäftigt immer noch der Unfall in Niederösterreich auf der A5 in Fahrtrichtung Eibisbrunn zwischen Hochleiten und Wolkersdorf Nord. Da ist aktuell nur die Überholspur frei. Ansonsten läuft's gut auf Österreichs Straßen. Ich wünsche euch eine gute Fahrt.
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1: Um kurz nach 10:30 mit mir, Gloria Grünberger und unseren Lieblingsarbeitskollegen Alicia Keys mit dabei, Cher mit dabei, Kamrat und jetzt auch David Guetta, Teddy Swims, Stones and I. Gone, gone, gone. Schönen Dienstag, Österreich. 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

0: than you know hier auf Antenne Österreich. Das ist Österreichs beste Musik an diesem Dienstag. Es ist der nächste Sommertag bei uns. Was steht da heute noch so an? Was machen wir da noch? Wie genießen wir die Sonnenstrahlen?
1: Eine riesen Radeltour steht am Programm und eine richtig fette Kugel Eis wird gegessen.
0: Ja, die brauchen wir auf alle Fälle zur Abkühlung. Mit dabei ist natürlich auch Österreichs beste Musik. Jetzt mit Kamrad und Hug Yourself.

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9: Nordkorea kündigt beschleunigte Aufrüstung an und neues Stromkraftwerk in Wien.
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9: Im Studio Alina Wagatin. Nordkoreas Machthaber Kim Jong-un will die militärische Aufrüstung seines Landes weiter beschleunigen. Er wirft den USA und Südkorea vor, die Region mit ihren Militärplänen an den Rand eines Atomkriegs zu bringen. Zur Selbstverteidigung müsse Nordkorea seine Abschreckung weiter ausbauen und stärken. Zuletzt hatte Kims Schwester Verhandlungen über Nordkoreas Atomprogramm eine entschiedene Absage erteilt. Der Status als Atommacht sei absolut nicht verhandelbar. Mangelnde Unterstützung wirft US-Präsident Donald Trump erneut mehreren NATO-Partnern vor. Und das kurz vor dem Besuch von NATO-Generalsekretär Mark Rutte in Washington. Länder wie Deutschland, Großbritannien und Italien hätten den USA im Konflikt mit dem Iran nicht geholfen. Die USA hätten jahrelang Europas Sicherheit finanziert. Künftig könnten auch amerikanische Sicherheitszusagen in Frage stehen, so Trump. Rutte wird von heute Dienstag bis Donnerstag in Washington erwartet. Geplant ist unter anderem ein Treffen mit Trump im Weißen Haus. Und in Wien ist jetzt ein neues Kraftwerk zur Stromerzeugung in Betrieb gegangen. Und zwar handelt es sich dabei um ein Trinkwasserkraftwerk entlang der Hochquellenleitung. Es ist das vierte auf Wiener Stadtgebiet. Im Gegensatz zu Windrädern ist das Kraftwerk nicht sichtbar. Es ist nämlich unterirdisch beim Wasserbehälter Hungerberg in Döbling.
11: Der nächste heiße Sommertag bei uns in Österreich. Heute bis zu 34 Grad möglich. Dazu gibt es auch einiges an Sonne, aber es mischen sich dann doch auch immer wieder einige Wolken mit dazu. Die bringen ein paar Regenschauer und auch Gewitter.
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11: Da läuft es aktuell gerade richtig gut auf Österreichs Straßen. Ihr kommt ohne Probleme voran. Ich wünsche euch eine gute und vor allem sichere Fahrt.
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0: Leibniz, ganz ausgespielt hier auf Antenne Österreich und alle Infos vom Neusiedlersee bis zum Bodensee.
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0: Aus der Antenne Österreich Nachrichtenredaktion Alina Wörgerter.
3: Die Sperrmüllhalle in Sickerwiesen in Salzburg ist in der Nacht auf heute in Flammen gestanden. Die starke Rauchentwicklung hat gleich mehrere Feuerwehren gefordert. Der Brandherd konnte schließlich gefunden werden. Vermutet wird, dass ein falsch entsorgter Akku das Feuer ausgelöst hat. Ein schwerer Verkehrsunfall hat sich gestern im Grazer Bezirk St. Leonhard ereignet. Zwei Frauen haben plötzlich versucht, die Fahrbahn zu überqueren. Dabei sind sie von einem Auto angefahren worden. Die Lenkerin konnte einen Zusammenprall trotz Vollbremsung nicht vermeiden. Einer der beiden Fußgängerinnen ist schwer verletzt worden. Und die Erdgasbohrungen in Frankenmarkt in Oberösterreich sind erfolgreich gewesen. Das international tätige Öl- und Gasexplorations- und Produktionsunternehmen ADX Energy hat dort gebohrt. Die ersten Testergebnisse zeigen, dass viel Erdgas aus der Tiefe kommt.
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3: Perfektes Badewetter heute wieder bei uns in ganz

0: Wolken mit dazu und es gibt da ein paar Regenschauer und Gewitter.
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0: Da läuft es aktuell gerade richtig gut auf Österreichs Straßen. Ihr kommt ohne Probleme voran. Ich wünsche euch eine gute und vor allem sichere Fahrt.
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0: Mahlzeit Österreich. 11:30 ist es schon. Die Mittagspause steht an. Was machen wir da heute?
2: Ein Aperol in der Sonne trinken.
0: Ja, okay. Ist vielleicht während dem Arbeiten ein bisschen krass, aber so ein kleines After-Work-Getränk, warum auch nicht? Das Österreichs beste Musik ist natürlich auch mit dabei. Jetzt mit Alex Warren und Fever Dream.

0: Es ist wieder ein super heißer Tag bei uns in Österreich. Da heißt heute auf jeden Fall noch nach der Arbeit vielleicht kurz einen Sprung in das kühle Nass. Aber es muss natürlich auch gearbeitet werden. Und richtig fleißig gearbeitet bei dieser Hitze wird gerade am Domplatz in Salzburg. Da wird nämlich schon für den Jedermann aufgebaut. Der Christian, der ist da mit dabei.
1: Also insgesamt 5.500 Schrauben sind da verarbeitet in der Tribüne. Nur allein in der Tribüne, in der Zuschauerraum.
0: Wahnsinn, also das sind doch einige Schrauben. Da heißt jetzt noch fleißig aufbauen. In einem Monat ist dann schon die erste Vorstellung. Und dann geht's dahin mit dem Sommer bei uns in Österreich.
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9: Fall Großglockner, Weg für Berufung ist frei und Fußball-WM. Österreich reicht am Sonntag ein Unentschieden gegen Algerien.
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1: Im Studio Alina Wagatter. 4 Monate nach dem Prozess um den Erfrierungstod einer 33-jährigen Salzburgerin am Großglockner liegt nun das schriftliche Urteil vor. Damit können Staatsanwaltschaft und Verteidigung nun offiziell Berufung einlegen. Der 37-jährige Angeklagte war erstinstanzlicher wegen grob fahrlässiger Tötung zu 5 Monaten bedingter Haft und 9.600 Euro Geldstrafe verurteilt worden. Der Termin für die neue Verhandlung steht noch nicht fest. Großeinsatz in Griechenland. Ein großer Wald- und Buschbrand nahe der Autobahn zwischen Athen und Thessaloniki hat die Einsatzkräfte auf den Plan gerufen. Wegen dichter Rauchentwicklung musste ein Teil der wichtigen Verkehrsverbindung geschlossen werden. Meteorologen warnen wegen starker Winde vor weiterer Brandgefahr. Und noch zur Fußball-WM. Algerien hat vor dem Duell mit Österreich vorgelegt. Die Nordafrikaner haben in San Francisco einen Pausenrückstand gegen Jordanien gedreht und mit 2:1 gewonnen. In der Tabelle liegt Argentinien vor Österreich und Algerien mit je 3 Punkten. Die Algerier sind am Sonntag die letzten Gruppenspielgegner der Nationalelf. Es geht um den Aufstieg in die K.O.-Runde. Österreich reicht dabei an Unentschieden.
2: Nicht der heiße Sommertag bei uns in Österreich. Heute bis zu 34 Grad möglich. Dazu gibt es auch einiges an Sonne, aber es mischen sich dann doch auch immer wieder einige Wolken mit dazu. Die bringen ein paar Regenschauer und auch Gewitter.
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2: Da läuft es aktuell gerade richtig gut auf Österreichs Straßen. Ihr kommt ohne Probleme voran. Ich wünsche euch eine gute und vor allem sichere Fahrt.
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2: Und wir starten rein in diesen Dienstagnachmittag. Es ist kurz nach 12, Antenne Österreich hier. Natürlich mit Österreichs bester Musik. Und da gönnen wir uns jetzt Mattia. Weil die geht halt einfach immer zweimal. Oder auch öfter. Hier ist sie.

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1: Und in Österreich hier am Dienstagvormittag mit allen wichtigen Infos aus ganz Österreich.
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1: Aus der Antenne Österreich Nachrichtenredaktion berichtet Alina Wagerter.
4: Auf ein Bahngleis gestürzt ist gestern ein 79-jähriger Autolenker. Der Unfall hat sich in Klagenfurt ereignet. Der Lenker ist wegen eines Sekundenschlafes von der Straße abgekommen und über eine Böschung gestürzt. Der Mann ist dabei unverletzt geblieben. In Bergnot geraten sind gestern Abend 18 Schüler und deren Begleitpersonen im Rigetal in Tirol. Ein Gewitter hat die Gruppe überrascht. Sie haben Zuflucht in einer Bergrettungshütte gefunden und die Einsatzkräfte alarmiert. Der Hubschrauber ist ausgeflogen. Und im Burgenland hat die Getreideernte gestartet. Derzeit wird vor allem Wintergerste und Raps gedroschen. Aber der Ausblick ist weniger positiv. Die Erntemenge wird dieses Jahr unterdurchschnittlich ausfallen. Der fehlende Niederschlag sei dafür verantwortlich.
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12: Perfektes Badewetter heute wieder bei uns in ganz Österreich. Richtig viel Sonne und bis zu 34 Grad. Aber im Laufe des Tages mischen sich dann doch auch immer wieder einige Wolken mit dazu und es gibt da ein paar Regenschauer und Gewitter.
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12: Da läuft es aktuell gerade richtig gut auf Österreichs Straßen. Ihr kommt ohne Probleme voran. Ich wünsche euch eine gute und vor allem sichere Fahrt.

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1: Um kurz nach 12:30 und Essenstipp für heute, gönnt euch einfach mal Pommes bei der Hitze. Wir schwitzen nämlich nicht nur Flüssigkeit raus, sondern auch ganz viele Salze und Pommes haben halt da die perfekten Elektrolyte, die wir uns da wieder reingeben sozusagen. Und die Kartoffel ist auch ein guter Kohlenhydratlieferant, also ein gewisser Energieschub. Und dann wird das heute ein richtig guter Dienstag.

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0: bisschen enttäuscht sind wir, aber trotzdem auch irgendwie stolz.
1: Die Fußball-Weltmeisterschaft.
0: Und in Österreich hier am Tag danach. Gestern ja großes Match Argentinien gegen Österreich. Leider haben wir ja dann 2:0 verloren. Aber ein bisschen stolz können wir schon trotzdem auch sein.
2: Gegen einen amtierenden Weltmeister haben wir das echt super gemacht.
0: Ja, genau so ist es. Die Stimmung in den ganzen Public Viewings in ganz Österreich war auch wunderbar. Und jetzt fokussieren wir uns einfach auf Sonntag. Da ist dann das dritte Match am Programm gegen Algerien. Wie wird es ausgehen?
3: Boah, ich glaube, das wird einiges besser ausgehen. Weil wir haben nicht so starke Gegner und von dem her, ja.
4: Ja, auf jeden Fall. Also die zerfetzt schon komplett.
0: Ja, bitte. Genau so soll es sein. Da geht es dann schon um 4 Uhr morgens los, unsere Zeit. Also da heißt es dann bald aufstehen und mitfiebern.
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10: US-Richter stoppt Ermittlungen gegen Trump-Kritiker und Algerien macht Druck auf Österreich in der WM.
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10: Im Studio Lisa Leitner. Ein US-Bundesrichter hat Ermittlungen gegen Minnesotas Gouverneur Tim Walz und weitere demokratische Politiker gestoppt. Das Justizministerium hatte ihnen vorgeworfen, die Einwanderungsbehörden zu behindern. Richter Patrick Shields erklärte die Vorladungen für ungültig und sprach vom politisch motivierten Druck auf die Betroffenen. NEOS boykottiert Pilnacek Gutachter im U-Ausschuss und sie werden sich nicht an der Befragung der privatbeauftragten Gutachter beteiligen. Fraktionsführerin Sophie Wojcke hält deren Aussage.

0: Aussagen für nicht relevant für den Untersuchungsauftrag. Die Partei warnt vor neuen Spekulationen und fordert stattdessen eine Aufarbeitung möglicher politischer Einflussnahme auf die Justiz in der Causa Christian Pilnatzek. Und es wird um den Aufstieg gekämpft. Die ÖFB spielt ihr letztes Spiel in der Gruppenphase gegen Algerien. Algerien hat bei der WM Jordanien nach 0:1 Rückstand noch mit 2:1 besiegt. Die Nordafrikaner sind damit Österreichs letzter Gruppengegner am 28. Juni. Dem ÖFB-Team reicht ein Remis fürs Achtelfinale. Algerien braucht einen Sieg. Die Spannung steigt im Gruppenfinale. Es ist der nächste heiße Sommertag bei uns in Österreich. Heute bis zu 34 Grad möglich. Dazu gibt es auch einiges an Sonne, aber es mischen sich dann doch auch immer wieder einige Wolken mit dazu. Die bringen ein paar Regenschauer und auch Gewitter.
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2: In Kärnten ist ein Unfall passiert und zwar auf der A2 in Fahrtrichtung Italien zwischen Felden Ost und Felden West ist er jetzt gesperrt. Es ist nämlich der Rettungshubschrauber im Einsatz. Am besten ihr weicht über die B83 und Felden aus. Ansonsten ist alles gut. Ich wünsche euch eine gute Fahrt.
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0: Österreichs bester Musik geht durch diesen Dienstag und mit allen wichtigen Infos.
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3: Ein Auto ist gestern in Feldkirch in Vorarlberg in Flammen aufgegangen. Anrainer haben den Brand im Motorraum bemerkt und ihn mit Handfeuerlöschern eingedämmt. Die Feuerwehr hat ihn dann anschließend komplett gelöscht. 790 Euro Strafe zahlen muss ein Kuchler Mopedlenker. Die Salzburger Polizei hat ihn mit einem nicht typisierten Auspuff erwischt. Außerdem hat das Moped fast 80 km/h auf der Walze erreicht. Auch die Kennzeichen und den Zulassungsschein musste er abgeben. Und in Wien ist jetzt ein neues Kraftwerk zur Stromerzeugung.

0: Wasserstoffgewinnungserzeugung in Betrieb gegangen. Und zwar handelt es sich dabei um ein Trinkwasserkraftwerk entlang der Hochquellenleitung. Es ist das vierte auf Wiener Stadtgebiet. Im Gegensatz zu Windrädern ist das Kraftwerk nicht sichtbar. Es ist nämlich unterirdisch beim Wasserbehälter Hungerberg in Döbling.
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8: Perfektes Badewetter heute wieder bei uns in ganz Österreich. Richtig viel Sonne und bis zu 34 Grad. Aber im Laufe des Tages mischen sich dann doch auch immer wieder einige Wolken mit dazu und es gibt da ein paar Regenschauer und Gewitter.
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8: In Kärnten ist ein Unfall passiert und zwar auf der A2 in Fahrtrichtung Italien zwischen Felden Ost und Felden West ist er jetzt gesperrt. Es ist nämlich der Rettungshubschrauber im Einsatz. Am besten ihr weicht über die B3

0: 89 und Felden aus. Ansonsten ist alles gut. Ich wünsche euch eine gute Fahrt.
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0: Um kurz nach 13:30 mit mir, Gloria Grünberger, an diesem super sonnigen Dienstag-Sommertag. Perfekt. Wir sind schon im Nachmittag angekommen. Es geht also Richtung Feierabend. Was macht man heute noch?
2: Eine riesen Radeltour steht am Programm und eine richtig fette Kugel Eis wird gegessen.
0: Ja, bitte. Diese Abkühlung brauchen wir auf alle Fälle. Österreichs

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0: Es ist wieder ein super heißer Tag bei uns in Österreich. Da heißt heute auf jeden Fall noch nach der Arbeit vielleicht kurz einen Sprung in das kühle Nass. Aber es muss natürlich auch gearbeitet werden. Und richtig fleißig gearbeitet bei dieser Hitze wird gerade am Domplatz in Salzburg. Da wird nämlich schon für den Jedermann aufgebaut. Der Christian, der ist da mit dabei.
1: Also insgesamt 5.500 Schrauben sind da verarbeitet in der Tribüne. Nur allein in der Tribüne, in der Zuschauerraum.
0: Wahnsinn, also das sind doch einige Schrauben. Da heißt jetzt noch fleißig aufbauen. In einem Monat ist dann schon die erste Vorstellung. Und dann geht's dahin mit dem Sommer bei uns in Österreich.

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12: Scharfe Kritik an der EU und Hitzeschock in Lignano.
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12: Im Studio Lisa Leitner. Für Abschiebegespräche erhielten 5 Vertreter der Taliban Visa für Brüssel. Menschenrechtsorganisationen und Politiker warnen vor einer faktischen Aufwertung des Regimes. SPÖ-EU-Abgeordneter Andreas Schieder spricht von einem schweren außenpolitischen Fehler. Auch Amnesty International kritisiert die Gespräche deutlich und fordert ein Ende der Zusammenarbeit. Afghanistan gilt weiterhin nicht als sicheres Rückkehrland. Im italienischen Badeort Lignano Sabbiadoro sind 19 österreichische Jugendliche wegen Verdachts auf Hitzeschlag medizinisch behandelt worden. Die Jugendlichen hatten sich offenbar ohne ausreichend Schatten und Flüssigkeit der Sonne ausgesetzt. Italien leidet derzeit unter einer massiven Hitzewelle mit Temperaturen deutlich

0: deutlich über dem Durchschnitt. Und es wurde abgestimmt. Bei 5 Volksbegehren in Österreich gab es die höchste Beteiligung für Gratisverhütung mit knapp 60.000 Stimmen. Dahinter folgen Initiativen zu Karfreitag als Feiertag, mehr Polizeipersonal, elektronischen Abstimmungen im Parlament und Wahlpflicht. Die Marke von 100.000 Stimmen wurde bei keinem erreicht. Damit kommt keines automatisch in den Nationalrat.
1: Damit weiter zum Wetter für Antenne Österreich. Da sind Sonne und Wolken wechselnd mit dabei. Heute im ganzen Land. Die Temperaturen, die gehen bis zu 34 Grad rauf. Es wird wieder richtig heiß werden. Aber es sind auch einige Gewitter mit dabei und Sturmböen und Hagel und großteils auch flutartige Regenfälle möglich. Also hier dementsprechend aufpassen. Vor allem im Mühlviertel sowie im Osttirol bis in die Steiermark könnten diese Gewitter dann heftig ausfallen. Ja, die Abend und die Nacht, die verläuft dann ruhig in den Tälern. Da wird es ein bisschen kühler. Da geht es auf 21 Grad runter. Und der morgige Mittwoch bringt wieder Werte zwischen 27 und 34 Grad.
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1: Mit guten Meldungen aktuell von den Straßen, ihr kommt überall problemlos voran. Wir haben nur die obligatorischen Baustellen, die uns natürlich wieder den einen oder anderen Kopfschmerzen verursachen werden. Aber sonst geht's gut. Freie Fahrt in den Nachmittag. Schön, dass ihr mit dabei seid. Gute Fahrt.
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1: Und ich bin Gernot Wachenig und bringe euch natürlich die Superhits in den nächsten Stunden für den Nachmittag. Es ist verdammt heiß, aber auch die Musik ist verdammt heiß bei uns. Wir haben die Dandy Warhols mit dabei, Ray Dalton, Miles Smith und vorneweg Mr. Props und Waves. Jetzt

Superhit Dandy Warhols waren das. Bohemian Like You. Was war das für gestern für ein Fußballmatch? Respekt an die österreichische Nationalmannschaft. War ein geiler Kick, muss man schon sagen. Ja, und bei den anderen, bei den Argentinien, kann ich eigentlich nur eins sagen, das ist der FC Messi. Weil bei den Gauchos ist hinten nicht viel gegangen, die Zweikämpfe waren sehr hart und der Einzige, der getroffen hat, war der Superstar. Ja, heute geht's aber weiter. Da gab es schon die Begegnungen und zwar Algerien hat heute gegen Jordanien 2:1 gewonnen und wertvolle Punkte in unserer Gruppe gesammelt. Das heißt, die liegen jetzt aktuell mit 3 Punkten gleich auf mit Österreich. Also es gibt da ein richtig spannendes Finale dann gegen Algerien. In der Gruppe 1 setzte sich Norwegen auch noch mit 3:2 gegen Senegal durch. Da gab es 2 Haaland-Tore wieder. Da auch genauso spannend. Und heute 19 Uhr, Portugal trifft in der Gruppe K auf Usbekistan. Ja, schauen wir mal, ob Cristiano Ronaldo aus seinem Formtief rauskommt. Und um 22 Uhr in der Gruppe L dann fordert Ghana die englische Nationalmannschaft heraus, die ziemlich gut drauf sind. Wer das erste Match gesehen hat gegen Kroatien, da ging es ziemlich zur Sache. Spannend bleibt, spannend ist es. Die WM auf Antenne Österreich natürlich auch. Und jetzt Male Child.

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7: Damit weiter zum Wetter und unglaublichen 36 Grad und viel Sonne, die heute mit dabei sind. Aber da bauen sich schon die ersten Gewitterzellen auf und da heißt es aufpassen. Von Mühlviertel, vor allem vom Osttirol, bis in die Steiermark. Hier können heftige Gewitter mit dabei sein. Sturmböen, Hagel, auch wolkenbruchartige Regenschauer. Hier heißt es aufpassen. Ja, bis zu 36 Grad stehen da am Thermometer. Die Nacht verläuft großteils ruhig, natürlich mit einigen Gewitterzellen. Aber dann vom Osten her lockert es auf und dann in der Nacht wird es ruhig und die Temperaturen zwischen 12 und 19 Grad. Der Mittwoch bringt dann überwiegend Sonnenschein bei 34 Grad, aber auch wieder einige Gewitter. Und der Donnerstag wird wieder richtig heiß bei 36 Grad.
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7: Und da gibt es aktuell gute Meldungen von den Straßen. Da liegen uns keine Störungen vor, außer die obligatorischen Baustellen, die uns immer wieder in teilweise die Landeshauptstädten zu schaffen machen. Aber sonst, gute Fahrt, kommt gut an euer Ziel.
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7: Und ich bin Gerhard Bachnick und habe eure Superhits mit. Ich habe mal in den Startlöchern Alex Warren, Pitbull, Joshua Caddison mit Jesse. Schon lange nicht mehr gehört. Tiesto ebenso. Das ist Musik. Und vorne weg gibt's Felix Chain featuring Chart. Ein ziemlich cooler Titel. Pride heißt er. Und damit wünsche ich euch einen schönen Nachmittag. Servus. Ja.

0: Pitbull und Christina Aguilera mittendrin in diesem Nachmittag bei der Arbeit. Antenne Österreich hier. Antenne Österreich hier. Mein Name ist Gernot Bachnig und in der Früh, da gibt's wieder ein tolles Aufstehen mit meinen beiden Kollegen Kathi und Christian. Ja, gute Laune Sound per Excellence, kann ich nur sagen. Gibt's auch morgen wieder für euch.
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11: Innenministerium startet Rückkehrprämie für Syrer und Bad Bunny sorgt für Überraschung mit oberösterreichischer Eisstockjacke.
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11: Im Studio Lisa Leitner. Das Bundesministerium für Inneres startet eine befristete Prämienaktion für freiwillige Rückkehr nach Syrien. Innenminister Gerhard Kahner kündigte 3.000 Euro für Personen im Asylverfahren bzw. mit subsidiärem Schutz sowie 1.500 Euro für Asylberechtigte an. Die Aktion läuft von Juli bis September und soll freiwillige Ausreisen fördern. Streit um geplante Haftentlassungen. Die von Justizministerin Anna Sporrer geplante einmalige Entlassung von rund 500 Häftlingen sorgt weiter für heftigen politischen Streit. Die ÖVP lehnt die sogenannte Großamnestie aus Sicherheitsgründen strikt ab. Auch die Neos sagen klar Nein. Innenminister Gerhard Kahner und Bundeskanzler Christian Stocker sprechen von einem Risiko für das Vertrauen in den Rechtsstaat. Die SPÖ hält dagegen am Vorschlag fest und verweist auf die Überlastung des Justizsystems. Ein Kompromiss ist derzeit nicht in Sicht. Und ein ungewöhnlicher Auftritt in Düsseldorf. Der puerto-ricanische Superstar Bad Bunny trug bei einem Konzert eine Jacke des oberösterreichischen Eisschützenvereins ESV Hilkering. Der Verein staunte nicht schlecht. Wie das Kleidungsstück zum Weltstar kam, ist bisher unklar. Für den kleinen Stocksportclub ist es jedenfalls weltweite Werbung.
13: Damit weiter zum Wetter und unglaublichen 36 Grad in weiten Teilen Österreichs, die da heute durchziehen, auch durchs Land. Am Nachmittag sind aber auch die einigen Gewitterschauer und auch in der Nacht möglich. Ja, da heißt es aufpassen, Sturmböen, Hagel sind da auch noch vorhergesagt und wolkenbruchartige Regenschauer. Dementsprechend aufpassen. Der morgige Mittwoch bringt eben

0: Ebenfalls viel Sonne in Großteil der Österreichs dominiert sie. Von Tirol bis über die westliche Steiermark bis nach Kärnten. Ein paar Quellenwolken mit dabei, aber die werden nicht gefährlich. Und am Donnerstag gibt es dann wieder sehr sonniges Wetter bei 36 Grad, aber auch wieder einige Gewitter. Wir blicken gemeinsam in die Antenne-Verkehrszentrale und da gibt es aktuell eine Meldung für die B311, die Binsgauer Straße in Salzburg. Da gibt es zwischen Schwarzach und Lent eine Sperre nach einem Unfall. Auch der Schönbergtunnel ist gesperrt. In beiden Richtungen gibt es kilometerlange Staus. Ausweichen ist hier nur großräumlich möglich. Außerdem noch eine Meldung für die Stadt Salzburg. Längere Verzögerungen gibt es bei der Stadteinfahrt vom Norden her. Auch hier bitte mehr Zeit einplanen. Und dann haben wir noch eine Meldung für die S3, die Weinviertler Schnellstraße Richtung Guntensdorf zwischen Groß-Stelzendorf und Hollerbrunn. Hier gibt es eine Sperre nach einem Unfall mit einem LKW. Auch hier Stau. Eine gute und vor allem sichere Fahrt wünschen wir.
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0: An einem wunderbaren Dienstag, der wieder unglaubliche Temperaturen von bis zu 36 Grad in manchen Landeshauptstädten bringt. Ja, der heizt uns ordentlich ein. Es ist annähernd vergleichbar mit der Musik, die ich euch jetzt bringe. Milo, Kings of Leon, Hendrix and AJ, Adrian Nona gibt's ebenso wie Dua Lipa vorneweg mit Training Season. Ich bin Gernot Wachenig und wünsche einen feinen Nachmittag mit Antenne Österreich.

Angelica Sound von Lilo auf Antenne Österreich. You don't know. Wir sind mittendrin in diesem feinen Nachmittag, wo wir einiges an musikalischen Highlights noch geplant haben für euch. Da ist einiges mit dabei, wie zum Beispiel auch Supertramp, It's Raining Again. Sound, den wir schon ewig nicht mehr gehört haben. Passt auch auf jede Party. Aber warte, man freut sich jetzt schon auf den Aperol Spritz, auf das Feierabend wie im Land. Und jetzt gibt's für euch damit auch noch Amy McDonald, Is This What You've Been Waiting For? Genau, ich warte jetzt schon auf den Aperol, den ich dann am Feierabend trinken kann. Ja, den Grillen schmeiße ich auch noch an und dann schaue ich mir ein Fußballspiel an.

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0: weiter zum Wetter für Antenne Österreich. Da sind Sonne und Wolken wechselnd mit dabei. Heute im ganzen Land. Die Temperaturen, die gehen bis zu 34 Grad rauf. Es wird wieder richtig heiß werden. Aber es sind auch einige Gewitter mit dabei und Sturmböen und Hagel und großteils auch flutartige Regenfälle möglich. Also hier dementsprechend aufpassen. Vor allem im Mühlviertel sowie im Osttirol bis in die Steiermark könnten diese Gewitter dann heftig ausfallen. Ja, die Abend und die Nacht, die verläuft dann ruhig in den Tälern. Da wird es ein bisschen kühler. Da geht es auf 21 Grad runter. Und der morgige Mittwoch bringt wieder Werte zwischen 27 und 34 Grad. Wir blicken gemeinsam in die Antenne-Verkehrszentrale und da gibt es aktuell eine Meldung für die B311, die Binsgauer Straße in Salzburg. Da gibt es zwischen Schwarzach und Lent eine Sperre nach einem Unfall. Auch der Schönberg-Tunnel ist gesperrt. In beiden Richtungen gibt es kilometerlange Staus. Ausweichen ist hier nur großräumlich möglich. Außerdem noch eine Meldung für die Stadt Salzburg. Längere Verzögerungen gibt es bei der Stadteinfahrt vom Norden her. Auch hier bitte mehr Zeit einplanen. Und dann haben wir noch eine Meldung für die S3, die Weinviertel-Schnellstraße Richtung Guntensdorf zwischen Groß-Stelzendorf und Hollerbrunn. Hier gibt es eine Sperre nach einem Unfall mit einem LKW. Auch hier Stau. Und eben hereingekommen eine Meldung für die B168, die Mittersiller Straße zwischen Niedersill und Lengdorf. Gibt es eine Sperre nach einem Unfall mit einem LKW. Auch hier kommt es richtig dicke. Da gibt es auch schon ein paar Kilometer Stau. Bitte um Geduld. Gute Fahrt.
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0: Ja, und ich bin Gernot Machanek und ich hoffe, ihr habt euch auch schon ein bisschen beruhigt nach diesem aufregenden Match gestern der österreichischen Nationalmannschaft. Zusammenfassend muss man schon sagen, die Jungs haben richtig gut gespielt, aber Argentinien ist halt auch stark, speziell im Verteidigen, weil sonst war es nur FC Messi, der aufgetrumpft hat. 2 Pässe auf Messi und Tor. Ja, leider Gottes. Aber man kann mit erhobenen Hauptes in das nächste Spiel gehen und da geht sich ein Aufstieg ins Achtelfinale auf alle Fälle aus. Ja, da drücken wir jetzt schon die Daumen. Jetzt geht's ab in euren Nachmittag mit heißem Sound von alle

Antenne Österreich bei der Arbeit mit den Superhits und natürlich auch heiße Temperaturen im ganzen Land. Bis zu 36 Grad an diesem Nachmittag. Habidere, sage ich nur. Ab 19 Uhr geht es aber wieder rund in der Fußballwelt.

Weltmeisterschaft. Portugal trifft in der Gruppe K auf Usbekistan. Die Portugiesen Hausruher Favorit. Da schauen wir mal, ob Cristiano Ronaldo aus seinem Formtief und aus seiner Semperei wieder rauskommt. Hat im ersten Spiel ziemlich gesempert, wenig gezeigt. Schauen wir mal, was da jetzt passiert. In der Gruppe L geht es um 22 Uhr weiter. Da fordert Ghana die englische Nationalmannschaft. Ja, Harry Kane und seine Mannen stehen da wieder in den Startlöchern. Und wer das erste Match gesehen hat gegen Kroatien, England-Kroatien, das war schon ein richtig super Kick. Also es geht heute spannend weiter hier auf Antenne Österreich. Nicht nur mit euren WM-Updates, sondern auch mit richtig geiler Musik.

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2: US-Richter stoppt Ermittlungen gegen Trump-Kritiker und Algerien macht Druck auf Österreich in der WM.
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2: Im Studio Lisa Leitner. Ein US-Bundesrichter hat Ermittlungen gegen Minnesotas Gouverneur Tim Walz und weitere demokratische Politiker gestoppt. Das Justizministerium hatte ihnen vorgeworfen, die Einwanderungsbehörden zu behindern. Richter Patrick Shields erklärte die Vorladungen für ungültig und sprach vom politisch motivierten Druck auf die Betroffenen. NEOS boykottiert Pilnacek Gutachter im U-Ausschuss und sie werden sich nicht an der Befragung der privatbeauftragten Gutachter beteiligen. Fraktionsführerin Sophie Wojcicki hält deren Aussagen für nicht relevant für den Untersuchungsauftrag. Die Partei warnt vor neuen Spekulationen und fordert stattdessen eine Aufarbeitung möglicher politischer Einflussnahme auf die Justiz in der Causa Christian Pilnacek. Und es wird um den Aufstieg gekämpft. Die ÖFB spielt ihr letztes Spiel in der Gruppenphase gegen Algerien. Algerien hat bei der WM Jordanien nach 0:1 Rückstand noch mit 2:1 besiegt. Die Nordafrikaner sind damit Österreichs letzter Gruppengegner am 28. Juni. Dem ÖFB-Team reicht ein Remis fürs Achtelfinale. Algerien braucht einen Sieg. Die Spannung steigt im Gruppenfinale.
4: Damit weiter zum Wetter und unglaublichen 36 Grad und viel Sonne, die heute mit dabei sind. Aber da bauen sich schon die ersten Gewitterzellen auf und da heißt es aufpassen. Von Mühlviertel, vor allem vom Osttirol bis in die Steiermark. Hier können heftige Gewitter mit dabei sein. Sturmböen, Hagel, auch wolkenbruchartige Regenschauer. Hier heißt es aufpassen. Ja, bis zu 36 Grad stehen da am Thermometer. Die Nacht verläuft großteils ruhig, natürlich mit einigen Gewitterzellen, aber dann vom Osten her lockert es auf und dann in der Nacht wird es ruhig und die Temperaturen zwischen 12 und 19 Grad. Der Mittwoch bringt dann überwiegend Sonnenschein bei 34 Grad, aber auch wieder einige Gewitter. Und der Donnerstag wird wieder richtig heiß bei 36 Grad. Wir blicken gemeinsam in die Antenne-Verkehrszentrale und da gibt es aktuell eine Meldung für die B311, die Pinzgauer Straße in Salzburg. Da gibt es zwischen Schwarzach und Lent eine Sperre nach einem Unfall. Auch der Schönberg-Tunnel ist gesperrt. In beiden Richtungen gibt es kilometerlange Staus. Ausweichen ist hier nur großräumlich möglich. Außerdem noch eine Meldung für die Stadt Salzburg. Längere Verzögerungen gibt es bei der Stadt Einfahrt vom Norden her. Auch hier bitte mehr Zeit einplanen. Und dann haben wir noch eine Meldung für die S3

0: Weinviertel Schnellstraße Richtung Gundensdorf zwischen Groß-Stelzendorf und Hollerbrunn. Hier gibt es eine Sperre nach einem Unfall mit einem LKW. Auch hier Stau. Und eben hereingekommen eine Meldung für die B168, die Mittersiller Straße zwischen Niedersill und Lengdorf. Gibt es eine Sperre nach einem Unfall mit einem LKW. Auch hier kommt es richtig dicke. Da gibt es auch schon ein paar Kilometer Stau. Bitte um Geduld. Gute Fahrt.
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0: Ja, mit der Vorfreude, mit der großen für den Feierabend. Bei diesen heißen Temperaturen wird einem ganz, ganz schwindelig im ganzen Land, glaube ich. Wir freuen uns auf unser Feierabendbier. Endlich die Füße hochlagern im Garten, das nächste Fußballmatch anschauen. Oder vielleicht jetzt schon den ersten Aperol in die Hand nehmen und dazu Antenne Österreich hören, ja? Bon Jovi haben wir in den Startlöchern. DNC, Oliver Dean und vorneweg gibt's Robin Schulz and Mark Skibian for Unforgettable, heißt der Song. Und ich wünsche jetzt schon nochmal einen feinen Abend, ja, auf dem Weg, ja, das ist nicht mehr lange.

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1: Die 90 Minuten gegen Argentinien zusammengefasst in 6 Sekunden.
2: Ja, im Großen und Ganzen haben wir uns, glaube ich, echt nicht schlecht geschlagen. Am besten hat man gedacht, dass der Messi in Öfen verschossen hat.
1: Jawohl. Es ist der Simon. Gestern auch beim Public Viewing im Stadion. War cool,
3: ja,
1: eigentlich.
3: War richtig gut.
1: Bis auf das Ergebnis. Mhm. Und das Schöne ist, unsere Stimmung ist heute Morgen grundsätzlich auch ganz gut, weil Österreich ist erstens auf der Tabelle immer noch auf Platz 2.
3: Mhm. Und am Sonntag haben wir ja die nächste Chance für die nächsten Punkte.
1: Ja, und da war natürlich unsere Gloria, du warst ja gestern auch bei diesem Public Viewing und hat da schon mal mit den jüngsten Experten drüber gesprochen, ob das denn am Sonntag etwas wird.
4: Aber am Sonntag ist ja dann noch das nächste Spiel, wird das was?
5: Ja, ich sag schon.
4: Was glaubst du, ist da dein Tipp?

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3: Damit weiter zum Wetter und unglaublichen 36 Grad in weiten Teilen Österreichs, die da heute durchziehen, auch durchs Land. Am Nachmittag

0: Dementsprechend aufpassen. Der morgige Mittwoch bringt ebenfalls viel Sonne. Ein Großteil der Österreichs dominiert sie. Von Tirol bis über die westliche Steiermark bis nach Kärnten. Ein paar Quellenwolken mit dabei, aber die werden nicht gefährlich. Und am Donnerstag gibt es dann wieder sehr sonniges Wetter bei 36 Grad, aber auch wieder einige Gewitter.
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0: Wir blicken gemeinsam auf die Straßen und entdecken einige Stauzonen. Natürlich in den Landeshauptstädten, bei allen Baustellen wie immer. Da tut sich einiges. Ist ganz egal, ob jetzt in Graz, in Wien oder in Linz oder zum Beispiel auch in Salzburg. Da ist einiges im Nachmittagsverkehr mit dabei. Sonst sind uns keine gröberen Störungen bekannt. Gute Fahrt.
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0: Und da haben wir noch einige Highlights heute am Programm. 19 Uhr. Portugal trifft in der Gruppe K auf Usbekistan. Wir haben um 22 Uhr auch noch Ghana gegen die englische Mannschaft mit Harry Kane. Das genauso spannend. Ja, und natürlich auch den Soundtrack für euren Feierabend. Wir haben dabei James Blunt, Bonfire, OMD Walking on the Milky Way. Und Nicky Yours, Daisy. Gibt's ebenso mit Sunroof. Und jetzt gibt's Kamrad vorne Mac und Be Mine. Ich bin Gernot Bachanek. Wünsche jetzt schon einmal gute Reise in den Feierabend. Den haben wir uns verdient.

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9: Scharfe Kritik an der EU und Hitzeschock in Lignano.
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9: Im Studio Lisa Leitner. Für Abschiebegespräche erhielten 5 Vertreter der Taliban Visa für Brüssel. Menschenrechtsorganisationen und Politiker warnen vor einer faktischen Aufwertung des Regimes. SPÖ-EU-Abgeordneter Andreas Schieder spricht von einem schweren außenpolitischen Fehler. Auch Amnesty International kritisiert die Gespräche deutlich und fordert ein Ende der Zusammenarbeit. Afghanistan gilt weiterhin nicht als sicheres Rückkehrland. Im italienischen Badeort Lignano Sabbiadoro sind 19 österreichische Jugendliche wegen Verdachts auf Hitzeschlag medizinisch behandelt worden. Die Jugendlichen hatten sich offenbar ohne ausreichend Schatten und Flüssigkeit der Sonne ausgesetzt. Italien leidet derzeit unter einer massiven Hitzewelle mit Temperaturen deutlich über dem Durchschnitt. Und es wurde abgestimmt. Bei 5 Volksbegehren in Österreich gab es die höchste Beteiligung für Gratisverhütung mit knapp 60.000 Stimmen. Dahinter folgen Initiativen zu Karfreitag als Feiertag, mehr Polizeipersonal, elektronischen Abstimmungen im Parlament und Wahlpflicht. Die Marke von 100.000 Stimmen wurde bei keinem erreicht. Damit kommt keines automatisch in den Nationalrat.
11: Damit weiter zum Wetter und unglaublichen 36 Grad und viel Sonne, die heute mit dabei sind, aber da bauen sich schon die ersten Gewitterzellen auf und da heißt es aufpassen, von Mühlviertel, vor allem vom Osttirol bis in die Steiermark, hier können heftige Gewitter mit dabei sein, Sturmböen, Hagel, auch wolkenbruchartige Regenschauer, hier heißt es aufpassen, ja, bis zu 36 Grad stehen da am Thermometer. Die Nacht verläuft großteils ruhig, natürlich mit einigen Gewitterzellen, aber dann vom Osten her lockert es auf und dann in der Nacht wird es ruhig und die Temperaturen zwischen 12 und 19 Grad. Der Mittwoch bringt dann überwiegend Sonnenschein bei 34 Grad, aber auch wieder einige Gewitter. Und der Donnerstag wird wieder richtig heiß bei 36 Grad. Wir blicken gemeinsam in die Antenne-Verkehrszentrale und da gibt es aktuell eine Meldung für die B311, die Binsgauer Straße in Salzburg. Da gibt es zwischen Schwarzach und Lent eine Sperre nach einem Unfall. Auch der Schönberg-Tunnel ist gesperrt, in beiden Richtungen gibt es kilometerlange Staus. Ausweichen ist hier nur großräumlich möglich. Außerdem noch eine Meldung für die Stadt Salzburg. Längere Verzögerungen gibt es bei der Stadteinfahrt vom Norden her. Auch hier bitte mehr Zeit einplanen. Und dann haben wir noch eine Meldung für die S3, die Weinviertel-Schnellstraße Richtung Guntensdorf zwischen Groß-Stelzendorf und Hollerbrunn. Hier gibt es eine Sperre nach einem Unfall mit einem LKW. Auch hier Stau. Und eben hereingekommen eine Meldung für die B168, die Mittersiller Straße zwischen Niedersill und Lengdorf. Gibt es eine Sperre nach einem Unfall mit einem LKW. Auch hier kommt es richtig dicke. Da gibt es auch schon ein paar Kilometer Stau. Bitte um Geduld. Gute Fahrt.
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11: Und es ist ein heißer Dienstag. Bis zu 36 Grad im Land. Aber da kommen auch einiges

Angewitter mit dabei, die uns ein bisschen zu schaffen machen können. Auch dementsprechend richten, nämlich der Steiermark, Kärnten, dort soll es ordentlich rund gehen. Auch in Salzburg sind die ein oder anderen Unwetter vorhergesagt. Also dementsprechend aufpassen. Wenn ihr unterwegs seid auf den Straßen, natürlich auch aufpassen zu Hause, den Garten, alles einmal in Sicherheit bringen. Ja, damit wir gut in den Feierabend kommen. Und das tun wir jetzt mit Musik von Katy Perry, Nico Santos. Und vorneweg gibt's Offenbach und Harry Kane. Ich bin Gernot Bachanik und freue mich jetzt schon auf das Spiel mit Harry Kane.

0: in Österreich bei der Arbeit mit euren Superhits. Dandy Warhols waren das. Bohemian Like You. Was war das für gestern für ein Fußballmatch? Respekt an die österreichische Nationalmannschaft. War ein geiler Kick, muss man schon sagen. Ja, und bei den anderen, bei den Argentiniern, kann ich eigentlich nur eins sagen, das ist der FC Messi. Weil bei den Gauchos ist hinten nicht viel gegangen, die Zweikämpfe waren sehr hart und der Einzige, der getroffen hat, war der Superstar. Ja, heute geht's aber weiter. Da gab es schon die Begegnungen, und zwar Algerien hat heute gegen Jordanien 2:1 gewonnen und wertvolle Punkte in unserer Gruppe gesammelt. Das heißt, die liegen jetzt aktuell mit 3 Punkten gleich auf mit Österreich. Also es gibt da ein richtig spannendes Finale dann gegen Algerien. In der Gruppe 1 setzte sich Norwegen auch noch mit 3:2 gegen Senegal durch. Da gab es 2 Haaland-Tore wieder. Ja, da auch genauso spannend. Und heute 19 Uhr, Portugal trifft in der Gruppe K auf Usbekistan. Ja, schauen wir mal, ob Cristiano Ronaldo aus seinem Formtief rauskommt. Und um 22 Uhr in der Gruppe L dann fordert Ghana die englische Nationalmannschaft heraus, die ziemlich gut drauf sind. Wer das erste Match gesehen hat gegen Kroatien, da ging es ziemlich zur Sache. Spannend bleibt's, spannend ist es. Die WM auf Antenne Österreich natürlich.
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2: Wetter und unglaublichen 36 Grad in weiten Teilen Österreichs, die da heute durchziehen, auch durchs Land. Am Nachmittag sind aber auch die einigen Gewitterschauer und auch in der Nacht möglich. Ja, da heißt es aufpassen, Sturmböen, Hagel sind da auch noch vorhergesagt und wolkenbruchartige Regenschauer. Dementsprechend aufpassen. Der morgige Mittwoch bringt ebenfalls viel Sonne. Ein Großteil der Österreichs dominiert sie. Von Tirol bis über die westliche Steiermark bis nach Kärnten. Ein paar Quellenwolken mit dabei, aber die werden nicht gefährlich. Und am Donnerstag gibt es dann wieder sehr sonniges Wetter bei 36 Grad, aber auch wieder ein. Damit weiter in die Antenne Verkehrszentrale in Österreich. Da gibt es einige Staus in der Wiener Innenstadt. Momentan Stau auf der A23 Ostankente in Richtung Kagran. Dann auf der Altmannsdorfer Straße stadtauswärts ebenfalls 10 Minuten Zeitverzögerung. Wir haben am inneren Mehringer Gürtel ebenfalls 10 Minuten dazu beim AKH. Und eine Baustelle gibt es noch im 22. Bezirk auf der Erzherzog-Karl-Straße Richtung Aspern. Auch hier staut es sich immer wieder. Wir blicken gleich weiter nach Oberösterreich und zwar nach Linz. Momentan Stau. 10 Minuten länger dauert es in Linz vor dem Römerbergtunnel Richtung Donaugelände. Ebenfalls 10 Minuten kommen dazu in Linz auf der A7 Mühlkreis Autobahn Richtung A1 zwischen Hafenstraße und Franzosenhausweg. Auch hier gibt es Stau. Wir schauen weiter in Richtung Salzburg. Momentan auf der A1 auf Höhe Eugendorf staut es sich momentan im Baustellenbereich hier immer wieder. Und wir haben Stau momentan ebenfalls auf der B156 der Lamprechtshausener Straße zwischen Weidwörth und Oberdorf. Hier gibt nach einem Unfall eine Totalsperre und Umleitung überlaufen. Hier bitte mehr Zeit einplanen. Ja, kommt gut an euer Ziel, gute Fahrt.
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2: Und wir freuen uns gemeinsam auf den Feierabend. Wir genießen den Abend ein bisschen im Garten, ein bisschen an der frischen Luft, ein bisschen vielleicht am See, wo man halt die Möglichkeit hat, ein bisschen auszuspannen. In der Hand ein Glas Bier vielleicht oder ein Glas Prosecco, einfach einmal, um diesen Tag abzuhaken. Bei diesen heißen Temperaturen war es auch wirklich arg heute. Wir haben jetzt für euch am Start für den Feierabend-Soundtrack Lost Frequencies, Bee Gees, Ellie Goulding und vorneweg gibt's Ray Garvey. Take this heart. Ich bin der Gernot und wünsche einen schönen Feierabend.

0: und Ganzen haben wir uns, glaube ich, echt nicht schlecht geschlagen. Am besten hat man gedacht, dass der Messi in Öfen verschossen hat.
1: Jawohl. Es ist der Simon. Gestern auch beim Public Viewing im Stadion. 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
2: ja,
1: eigentlich.
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1: Bis auf das Ergebnis. Mhm. Und das Schöne ist, unsere Stimmung ist heute Morgen grundsätzlich auch ganz gut, weil Österreich ist erstens auf der Tabelle immer noch auf Platz 2.
2: Mhm. Und am Sonntag haben wir ja die nächste Chance für die nächsten Punkte.
1: Ja. 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
4: Ja, ich sag schon.
3: Was glaubst du, ist da dein Tipp?
4: 2-1 Österreich.
3: Sehr gut.
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7: Innenministerium startet Rückkehrprämie für Syrer und Bad Bunny sorgt für Überraschung mit oberösterreichischer Eisstockjacke.
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7: Im Studio Lisa Leitner. Das Bundesministerium für Inneres startet eine befristete Prämienaktion für freiwillige Rückkehr nach Syrien. Innenminister Gerhard Kahner kündigte 3.000 Euro für Personen im Asylverfahren bzw. mit subsidiärem Schutz sowie 1.500 Euro für Asylberechtigte an. Die Aktion läuft von Juli bis September und soll freiwillige Ausreisen fördern. Streit um geplante Haftentlassungen. Die von Justizministerin Anna Sporrer geplante einmalige Entlassung von rund 500 Häftlingen sorgt weiter für heftigen politischen Streit. Die ÖVP lehnt die sogenannte Großamnestie aus Sicherheitsgründen strikt ab. Auch die Neos sagen klar Nein. Innenminister Gerhard Kahner und Bundeskanzler Christian Stocker sprechen von einem Risiko für das Vertrauen in den Rechtsstaat. Die SPÖ hält dagegen am Vorschlag fest und verweist auf die Überlastung des Justizsystems. Ein Kompromiss ist derzeit nicht in Sicht. Und ein ungewöhnlicher Auftritt in Düsseldorf. Der puerto-ricanische Superstar Bad Bunny trug bei einem Konzert eine Jacke des oberösterreichischen Eisschützenvereins ESV Hilkering. Der Verein staunte nicht schlecht. Wie das Kleidungsstück zum Weltstar kam, ist bisher unklar. Für den kleinen Stocksportclub ist es jedenfalls weltweite Werbung.
9: Es ist ein super sommerlicher Tag heute gewesen bei uns in Österreich. Jetzt in der Nacht, da bleibt es dann klar und die Temperaturen sinken auf bis zu 12 Grad runter. Morgen am Mittwoch geht es dann aber wieder steil bergauf, bis zu 34 Grad sind da wieder möglich. Dazu gibt es Sonne, aber doch auch einzelne Gewitter.
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3: Innenministerium startet Rückkehrprämie für Syrer und Bad Bunny sorgt für Überraschung mit oberösterreichischer Eisstockjacke.
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3: Im Studio Lisa Leitner. Das Bundesministerium für Inneres startet eine befristete Prämienaktion für freiwillige Rückkehr nach Syrien. Innenminister Gerhard Kahner kündigte 3.000 Euro für Personen im Asylverfahren bzw. mit subsidiärem Schutz sowie 1.500 Euro für Asylberechtigte an. Die Aktion läuft von Juli bis September und soll freiwillige Ausreisen fördern. Streit um geplante Haftentlassungen. Die von Justizministerin Anna Sporrer geplante einmalige Entlassung von rund 500 Häftlingen sorgt weiter für heftigen politischen Streit. Die ÖVP lehnt die sogenannte Großamnestie aus Sicherheitsgründen strikt ab. Auch die Neos sagen klar Nein. Innenminister Gerhard Kahner und Bundeskanzler Christian Stocker sprechen von einem Risiko für das Vertrauen in den Rechtsstaat. Die SPÖ hält dagegen am Vorschlag fest und verweist auf die Überlastung des Justizsystems. Ein Kompromiss ist derzeit nicht in Sicht. Und ein ungewöhnlicher Auftritt in Düsseldorf. Der puerto-ricanische Superstar Bad Bunny trug bei einem Konzert eine Jacke des oberösterreichischen Eisschützenvereins ESV Hilkering. Der Verein staunte nicht schlecht. Wie das Kleidungsstück zum Weltstar kam, ist bisher unklar. Für den kleinen Stocksportclub ist es jedenfalls weltweite Werbung.
5: Es ist ein super sommerlicher Tag heute gewesen bei uns in Österreich. Jetzt in der Nacht, da bleibt es dann klar und die Temperaturen sinken auf bis zu 12 Grad runter. Morgen am Mittwoch geht es dann aber wieder steil bergauf, bis zu 34 Grad sind da wieder möglich. Dazu gibt es Sonne, aber doch auch einzelne Gewitter.
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4: Es ist ein super sommerlicher Tag heute gewesen bei uns in Österreich.

0: Jetzt in der Nacht, da bleibt es dann klar und die Temperaturen sinken auf bis zu 12 Grad runter. Morgen am Mittwoch geht es dann aber wieder steil bergauf, bis zu 34 Grad sind da wieder möglich. Dazu gibt es Sonne, aber doch auch einzelne Gewitter.
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4: Es ist ein super sommerlicher Tag heute gewesen bei uns in Österreich. Jetzt in der Nacht, da bleibt es dann klar und die Temperaturen sinken auf bis zu 12 Grad runter. Morgen am Mittwoch geht es dann aber wieder steil bergauf, bis zu 34 Grad sind da wieder möglich. Dazu gibt es Sonne, aber doch auch einzelne Gewitter.
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1: Es ist ein super sommerlicher Tag heute gewesen bei uns in Österreich. Jetzt in der Nacht, da bleibt es dann klar und die Temperaturen sinken auf bis zu 12 Grad runter. Morgen am Mittwoch geht es dann aber wieder steil bergauf, bis zu 34 Grad sind da wieder möglich. Dazu gibt es Sonne, aber doch auch einzelne Gewitter.
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0: auch heute heißt es wieder ordentlich einschmieren. Von früh bis spät haben wir heute nämlich wieder richtig viel Sonne mit dabei. Es wird auch wieder heiß, bis zu 34 Grad sind möglich. Hier und da gibt es aber auch wieder einzelne Gewitter.
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1: Ja, auch heute heißt es wieder ordentlich einschmieren. Von früh bis spät haben wir heute nämlich wieder richtig viel Sonne mit dabei. Es wird auch wieder heiß, bis zu 34 Grad sind möglich. Hier und da gibt es aber auch wieder einzelne Gewitter.
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